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1: Am Mikrofon Christina Kreuz, guten Morgen. Beim Familiennachzug herrscht derzeit ein rechtlicher Schwebezustand. Der komplette Stopp ist im Sommer ausgelaufen. Eine Einigung auf eine geplante Quotenregelung ist aber auch noch nicht in Sicht. Das sehen Rechtsexperten zunehmend problematisch. Für die Asylkoordination ist die angedachte Quotenregelung ohnehin schlichtweg rechtswidrig. Niklas Lercher berichtet.
2: Das Bildungs- und Gesundheitssystem sind überlastet. Das war vor gut einem Jahr die Begründung der Regierung, den Familiennachzug von Asylberechtigten zu stoppen. Im Sommer ist diese Notverordnung nun ausgelaufen. Innenminister Gerhard Kahner von der ÖVP versucht es jetzt über einen anderen Weg, mit einer Quotenregelung. Nur eine Einigung zwischen Bund und Ländern lässt auf sich warten. Aber sind die Quotenpläne mit EU-Recht überhaupt vereinbar? Es gäbe zwar Argumente dafür, sagt EU-Rechtsexperte Walter Obwexer.
3: Stärker sind wohl jene Argumente, die dagegen sprechen.
2: Den Stopp des Familiennachzugs gibt es nicht mehr, die geplante Quotenregelung aber auch noch nicht. Das führt für Lukas Garleitner-Gerz von der Asylkoordination dazu,
4: dass im Bereich der Familienzusammenführung in Österreich eigentlich derzeit ein Zustand vollkommener Rechtlosigkeit herrscht.
2: Für betroffene Familien, so der Asylexperte, seien Grundrechte de facto ausgesetzt.
1: Der heurige Sommer hat in Österreich leider einen traurigen Rekord bei den Hitzetoten gebracht. Geschätzt wird, dass 995 Todesfälle im Zusammenhang mit der Hitze stehen. Das zeigt eine aktuelle Auswertung der Agentur für Gesundheit und Ernährungssicherheit. Seit Beginn der Hitzemortalitätsmonitorings im Jahr 2017 ist das die höchste geschätzte Zahl für die Monate Juni bis August. Österreichs Fußballnationalteam lässt im dritten Spiel der Nations League erstmals Punkte liegen. Beim 2:2 in Irland schafft es die Mannschaft von Ralf Rangnick aber immerhin einen deutlichen Rückstand aufzuholen. Sportreporter Daniel Kulowitz in Dublin.
5: Also 70 Minuten lang hat das wenig rosig ausgesehen. Chancen waren zwar da, aber Irland hat nicht unverdient 2:0 geführt. Und dann stechen die Joker von Ralf Rangnick. Zunächst Alexander Prass, 5 Minuten nach seiner Einwechslung mit dem Anschlusstor. Und den Ausgleich besorgt Michi Gregoritsch per Freistoß-Geniestreich.
6: Ja, ich glaube, dass wir lange gebraucht haben, bis wir im Spiel waren. Wir sind ein bisschen überrumpelt worden von den Iren. Hat aber extrem Spaß gemacht, zweite Halbzeit dann auf dem Feld zu sein und so ein bisschen dieses Heavy Metal zu spüren. Und das haben wir uns vorgenommen, wie wir in der Halbzeit nochmal zusammengestanden sind. Und wir sind sehr, sehr zufrieden, dass wir den Punkt jetzt mitgenommen haben. Natürlich auch mit dem Wissen, dass wir 3 machen hätten können.
5: Eine Niederlage hätte die Tabelle ziemlich durcheinander gewürfelt. So hat das ÖFB-Team aber weiter alle Trümpfe in der Hand. Der Kosovo ist am Sonntag nächster Gegner. Auswärts in Pristina. Das Team von Franco Foda holt ein 0:0 gegen Israel.
1: Bei Schulprotesten in Frankreich sind knapp 1.940 Menschen festgenommen worden. Heute sollen wegen der Proteste mehr als 400 Schulen geschlossen bleiben und nur Fernunterricht anbieten. Das waren die Nachrichten mit Christina Goenz.
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1: Am Mikrofon Christina Goenz, guten Morgen. Der September war ungewöhnlich warm und sonnig. Und das bedeutet auch, dass es weiterhin viel zu trocken ist im Land, mit negativen Auswirkungen. Etwa auf Ernten, die Wasserkraft und die Grundwasserpegel. Wie drastisch die Situation mancherorts ist, hat die Gemeinde Zwettl an der Rudel in Oberösterreich gezeigt. Dort ist das Wasser in der Nacht auf Dienstag 3 Stunden lang abgedreht worden. Viele andere Gemeinden rufen weiterhin zum Wassersparen auf. Beate Tomasowitsch berichtet.
2: Bei manchen Messstellen, etwa in Osternberg im Bezirk Braunau, liegt der Grundwasserspiegel derzeit sogar unter dem von August und somit so tief wie noch nie. Um die Situation zu entspannen, müsste es regnen. Und zwar viel, sagt Peter Kickinger, Leiter des Hydrographischen Dienstes Oberösterreich.
3: Von der durchschnittlichen Menge, wo man 70 bis 100 Liter pro Monat normalerweise auf dem Quadratmeter messen, bräuchten wir eher die 3- bis 4-fache Menge, damit wir da zumindest eine gute Erholung des Grundwassers sehen könnten.
2: Ähnlich die Situation in Kärnten. Gerhard Hohenwarter, Meteorologe bei der Geosphere Austria.
4: In den letzten 12 Monaten haben wir eigentlich nie wirklich das Soll erreicht. Gerade einmal im Februar waren ausreichend Niederschläge da.
2: Als Beitrag zur Sicherung der Wasserversorgung hat die Bundesregierung ein neues Wasserentnahmeregister angekündigt. Ein Begutachtungsentwurf der dafür nötigen Verordnung wird heute Vormittag präsentiert.
1: Nach der gewaltsamen Auseinandersetzung in einem Cockpit von Fly Dubai, bei dem die Maschine fast abgestürzt wäre, befinden sich beide Piloten nach Angaben aus Saudi-Arabien mittlerweile in den Vereinigten Arabischen Emiraten. 174 Passagiere, darunter 27 Kinder, waren an Bord. Die Hintergründe der Tat sind weiter unklar. Die israelische Regierung geht von einem dschihadistischen Terroranschlag aus. Nach der gescheiterten Hinrichtung einer Frau im US-Bundesstaat Tennessee werden nun erste Details über den Zustand der 50-Jährigen sowie den genauen Ablauf bekannt. Die Frau befindet sich in kritischem Zustand und werde weiter im Spital behandelt, nachdem sie die Injektion zweier Giftspritzen überlebt hat, so ihre Anwälte, die scharfe Kritik an dem Gefängnis und dem Gouverneur Tennessees üben, wie aus den USA Christoph Kohl berichtet.
5: Was sich in der Todeszelle ereignet hat, sei grausam und Folter gewesen,
6: it was cruel and it was torturous,
5: sagt Randy Spivey, der Anwalt der Frau. Eine Stunde lang habe das Hinrichtungsteam erfolglos versucht, einen intravenösen Zugang zu legen. Die 50-Jährige, die wegen Mordes zum Tode verurteilt worden ist, habe dem Hinrichtungsteam dann selbst noch gezeigt, wo es in ihrer Schulter einen Zugang legen könnte, um den tödlichen Giftcocktail zu verabreichen.
6: Please try here. I think it will be okay.
5: Sie habe sich sogar bedankt, als das Team eine vermeintliche Vene getroffen habe.
6: And she thanked them when they thought they had established the line.
5: Ihre Anwälte fordern nun, dass der Gouverneur die Frau von der Todesstrafe verschont. Der bezeichnet die gescheiterte Hinrichtung als Tragödie.
1: Das waren die Nachrichten mit Christina Kreuz.
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1: Am Mikrofon Christina Koenz, guten Morgen. Bei den anhaltenden Schulprotesten in Frankreich sind knapp 2000 Menschen festgenommen worden. Seit Ende letzter Woche demonstrieren Schülerinnen und Schüler gegen den Sparkurs der Regierung. Sie fordern, gegen Missstände an französischen Schulen vorzugehen. Immer wieder kommt es zu Ausschreitungen. Miriam Beller berichtet.
2: Blockierte Schulen, brennende Autos und ein eingeschränkter öffentlicher Nahverkehr. In Straßburg greifen die Proteste der Schülerinnen und Schüler wie in anderen französischen Städten um sich. Sie beklagen desolate Schulgebäude, überfüllte Klassen und einen Mangel an Lehrern. Mehr als 500 Menschen, Beamte wie Protestierende, wurden im ganzen Land bereits verletzt. Mittlerweile haben sich die Proteste gegen den Sparkurs der französischen Regierung auch auf die Universitäten ausgeweitet und setzen damit die Politik zunehmend unter Druck. Premierminister Le Cornu hat gestern deshalb eine Krisensitzung einberufen. Heute sollen in Frankreich rund 400 Schulen geschlossen bleiben.
1: Der heurige Hitzesommer hat in Österreich einen traurigen Rekord gebracht. Denn noch nie hat es so viele Hitzetote gegeben wie heuer. Geschätzt wird, dass fast 1000 Todesfälle im Zusammenhang mit der Hitze stehen. Das zeigt eine aktuelle Auswertung der Agentur für Gesundheit und Ernährungssicherheit. Seit Beginn der Aufzeichnungen vor 9 Jahren ist das die höchste Zahl für die Monate Juni bis August. Seit gestern gelten für die vor allem bei Essenszustellern beliebten E-Mopeds dieselben Regeln wie für Motorräder. Sie benötigen unter anderem Kennzeichen. Die Polizei hat bereits am ersten Tag zahlreiche Verstöße angezeigt, berichtet Christoph Danninger.
3: Mit Elektromopeds darf nicht mehr auf Radwegen gefahren werden. Außerdem sind jetzt Kennzeichen, Haftpflichtversicherung, Prüfplakette, Helm und Führerschein Pflicht. Bei einer Schwerpunktaktion in der Linzer Innenstadt hat die Polizei bereits 81 Fahrerinnen und Fahrer angezeigt, weil das jeweilige E-Moped nicht zugelassen war. Dazu kommen knapp 20 Strafen, nachdem Personen ohne Helm oder Führerschein im öffentlichen Straßenverkehr erwischt worden sind. Laut Polizei setze man vor allem jetzt in der Anfangsphase auf Information und Aufklärung. Ganz ohne Anzeigen gehe es aber nicht, vor allem wenn Menschen uneinsichtig sind. Grundsätzlich sieht das Gesetz ja ohnehin keine Übergangsfrist vor. Verkehrspolitik und Polizei hoffen, dass durch die strengeren Regeln weniger Unfälle passieren.
1: Zum Sport. Österreichs Fußballnationalmannschaft ist in der UEFA Nations League weiter ungeschlagen. Die Mannschaft von Teamchef Ralf Rangnick hat gestern in Irland nach einem 0:2 Pausenrückstand noch ein 2:2 Remis geholt. Die Torschützen für Österreich waren die eingewechselten Alexander Brast und Michael Gregoritsch. In der Nations League Gruppe B liegt Österreich jetzt nach 3 Spielen auf Platz 1. Das waren die Nachrichten mit Christina Koenz.
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1: Am Mikrofon Christina Kreinz. Einen Rekord an Hitzetodesfällen gibt es im heurigen Sommer in Österreich. Das meldet jetzt die AGES, die Agentur für Gesundheit und Ernährungssicherheit. Adam Michalech, mittlerweile sind dazu Details bekannt geworden.
2: Auf insgesamt 995 wird die Zahl der hitzebedingten Todesfälle für die Monate Juni bis August geschätzt. Es ist die höchste Zahl seit Beginn des sogenannten Hitzemortalitätsmonitorings im Jahr 2017. Die Entwicklung fällt mit dem heißesten Sommer der Messgeschichte zusammen. An mehr als 100 Messstationen der Geosphere Austria hat es neue Temperaturrekorde gegeben. Erstmals sind auch mehr als 41 Grad gemessen worden. Um die Menschen künftig zu schützen, fordert die Umweltschutzorganisation Greenpeace von Bundeskanzler Stocker jetzt ein Klimasofortpaket mit einer Sanierungsoffensive und einer Renaturierungsmilliarde für Städte und Gemeinden.
1: Signa-Gründer René Benko muss sich am 4. und 5. November erneut am Innsbrucker Landesgericht verantworten, dieses Mal wegen der Vorwürfe des schweren Betrugs und der betrügerischen Greda. Konkret wirft die Wirtschafts- und Korruptionsstaatsanwaltschaft Benko vor, gegenüber dem früheren Strabag-Chef Hans-Peter Haselsteiner eine wahrheitswidrige Garantie abgegeben und die Stiftung betrügerisch in Höhe von rund 5 Millionen Euro geschädigt zu haben. Benko sitzt bereits seit dem Vorjahr in Untersuchungshaft. Beim Familiennachzug herrscht derzeit ein rechtlicher Schwebezustand. Der komplette Stopp ist im Sommer ausgelaufen. Eine Einigung auf eine geplante Quotenregelung ist aber auch noch nicht in Sicht. Das sehen Rechtsexperten zunehmend problematisch. Für die Asylkoordination ist die angedachte Quotenregelung ohnehin schlichtweg rechtswidrig. Niklas Lercher berichtet.
3: Das Bildungs- und Gesundheitssystem sind überlastet. Das war vor gut einem Jahr die Begründung der Regierung, den Familiennachzug von Asylberechtigten zu stoppen. Im Sommer ist diese Notverordnung nun ausgelaufen. Innenminister Gerhard Karner von der ÖVP versucht es jetzt über einen anderen Weg mit einer Quotenregelung. Nur eine Einigung zwischen Bund und Ländern lässt auf sich warten. Aber sind die Quotenpläne mit EU-Recht überhaupt vereinbar? Es gäbe zwar Argumente dafür, sagt EU-Rechtsexperte Walter Obwexer.
4: Stärker sind wohl jene Argumente, die dagegen sprechen.
3: Den Stopp des Familiennachzugs gibt es nicht mehr, die geplante Quotenregelung aber auch noch nicht. Das führt für Lukas Garleitner-Gerz von der Asylkoordination dazu,
5: dass im Bereich der Familienzusammenführung in Österreich eigentlich derzeit ein Zustand vollkommener Rechtlosigkeit herrscht.
3: Für betroffene Familien, so der Asylexperte, seien Grundrechte de facto ausgesetzt.
1: Die Bundesregierung präsentiert am Vormittag in einer Pressekonferenz den Entwurf für das neue Wasserentnahmeregister, ein wichtiges Digitalisierungsprojekt in der Wasserwirtschaft. Das Ziel ist laut Regierung, die Datengrundlage über die Wasserentnahme in Österreich zu verbessern, um die Wasserversorgung für zukünftige Generationen zu sichern. Das waren die Nachrichten mit Christina Kreinz.
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1: Am Mikrofon Christina Kreuz. Die Inflation steigt weiter an. Laut Schnellschätzung der Statistik Austria lag sie im September bei 3,6%. Im August waren es noch 3,2%. Maria Kern aus unserer Wirtschaftsredaktion, was sind denn die Gründe für die erneut gestiegene Inflation?
2: Die Statistik Austria sagt, der Anstieg im September ist auf die gestiegenen Treibstoff- und Heizölpreise zurückzuführen. Wir haben das ja in den letzten Wochen beim Tanken gespürt, dass sich der Sprit deutlich verteuert hat. Preise für Energie sind um fast 15% gestiegen. Bei den Dienstleistungen gab es ein Plus von mehr als 4%. Insgesamt liegen wir mit der September-Inflation von 3,6% weit vom Zielwert 2% entfernt.
1: Berichtet Maria Kern. Die Austrian Airlines haben von der Regierung erneut eine Senkung der Standortabgaben gefordert. Es sei eine Senkung der Luftverkehrssteuer von 12 auf 8 Euro pro Passagier nötig, was eine Entlastung von 70 bis 75 Millionen Euro entspräche, so Auer-Chefin Mann. Die von Verkehrsminister Hanke in Aussicht gestellten 60 Millionen Euro sind laut Mann zwar ein positives Signal, die Summe decke den Bedarf aber nicht ab. Nach Einschätzung von Branchen-Insidern steht die geplante Anschaffung von 5 neuen Boeing 787 Dreamlinern vor dem Aus, wenn der Bund nicht auf mehr Geld verzichtet, wie die APA berichtet. Die Ukraine hat heute Nacht Industrieanlagen in der Stadt Wolgograd mit Drohnen angegriffen. Dadurch ist ein Wohnhaus in Brand geraten, es gibt einen Verletzten. Unterdessen meldet Russland Attacken auf Infrastruktur und Militärlogistik in der Ukraine. Ein Drohnenangriff auf ein Wohnhaus tötete mindestens eine Person und verletzte weitere. Heute in den frühen Morgenstunden sind bislang unbekannte Täter in ein Waffengeschäft in Innsbruck eingebrochen. Nach der Alarmierung durch Zeugen sind die Verdächtigen mit einem Auto über den Zierler Berg Richtung Deutschland geflüchtet. Im Raum Mittenwald in Bayern läuft aktuell eine Großfahndung, wie Georg Oberhammer berichtet.
3: Gegen 5.40 Uhr haben Zeugen den Einbruch in Innsbruck gemeldet. Wie sich die Täter Zugang zu dem Waffengeschäft verschafft haben, ist noch unklar. Laut einem Sprecher der Polizei sind sie mit einem Kleintransporter geflüchtet. Am Zierler Berg ist dann eine Streife auf das Fahrzeug aufmerksam geworden. Daraufhin lieferten sich die Täter eine kilometerlange Verfolgungsjagd mit der Polizei. Bei Mittenwald auf bayerischer Seite haben die Verfolger den Sichtkontakt verloren. Kurz darauf haben die deutschen Behörden den verunfallten Transporter ohne Insassen entdeckt. Derzeit läuft die Großfahndung in Bayern.
1: In England und Wales werden erneut zahlreiche Insassen vorzeitig aus der Haft entlassen. Dadurch sollen die Gefängnisse entlastet werden. Also an die Nachrichten mit Christina Goenz. Das Wetter.
4: Zeitweise erscheint heute die Sonne oder schimmert durch mehr oder weniger dichte, hochliegende Schleierwolken. Kompaktere Wolken gibt es vorerst noch im Westen, im Tiroler Oberland derzeit auch noch etwas Regen. Zunehmend ist es aber auch hier trocken und stellenweise kommt die Sonne durch. Im Weinviertel, in Wien und im Nordburgenland weht mäßiger Südwind und es wird heute warm mit Höchstwerten von 17 bis 25 Grad, am wärmsten im Osten. Warm und meist sonnig geht es am Wochenende weiter. Stellenweise hält sich für ein paar Stunden Nebel, zum Beispiel im Innviertel, und im Westen sind ganz vereinzelt Schauer möglich. So viel zum Wetter mit Nicola Biermeier.

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1: Am Mikrofon Christina Greinz. In Litauen läuft in dieser Woche eine groß angelegte Evakuierungsübung, an der tausende Beamte und Freiwillige teilnehmen. Geübt wird das Management eines großen Flüchtlingsstroms, der sich bei einem Angriff Russlands in Richtung Polen in Bewegung setzen würde. Stefan Gera berichtet.
2: Eine NATO-Übung direkt an der Grenze zu Belarus. Richard Bark lebt dort und hört dieses Geräusch sehr oft nur von der anderen Seite.
3: Das sind Schüsse oder Explosionen von irgendwelchen, keine Ahnung, Panzerschüsse oder also wirklich riesige Explosionen. Ich sag mal, die Fenster, die vibrieren dann am Haus da.
2: Sicher ist er sich nicht, ob die NATO im Falle des Falles helfen würde.
3: Dann müsste man sich ganz schnell entscheiden, irgendwo hinzufliehen. Das ist ganz einfach. Und man lebt da irgendwie mit dem Gedanken ein bisschen im Hintergrund immer.
2: Welche Krankenhäuser müssen ausgebaut, welche Brücken verstärkt werden? Das sind die Fragen, die mit der großen Übung in diesen Tagen beantwortet werden sollen.
1: Bei der Durchfahrt der Straße von Hormuz ist offenbar ein Tanker erneut unter Beschuss geraten. Laut der britischen Behörde für Sicherheit in der Schifffahrt brach ein Feuer aus. Die Besatzung des Schiffes soll sich demnach in Sicherheit befinden. Über den genauen Umfang der Schäden und mögliche Folgen für die Umwelt war zunächst nichts bekannt. Erfreuliche Nachrichten nun. Die Armut geht in der Europäischen Union zurück. Das hat eine Studie der Wirtschaftsuniversität Bratislava ergeben. Die Studienautorinnen und Autoren haben sich Daten der EU-27 der vergangenen 10 Jahre angeschaut. Die Armut ging in allen Ländern zurück, wenn auch auf unterschiedlichem Niveau. Tobias Mayer berichtet.
4: In der Studie haben sich die Wirtschaftsforscherinnen verschiedene Perspektiven von Armut im Zeitraum 2015 bis 2023 angeschaut. Dazu zählen etwa Wohnungsnot, Armut trotz Job oder Zugang zum Internet. Dabei zeigte sich, dass nicht unbedingt die reichsten Länder der EU am wenigsten armutsgefährdet sind. Luxemburg verfüge etwa über den größten wirtschaftlichen Wohlstand. Die Wohnkosten seien allerdings vielerorts schwer leistbar. Österreich liegt der Analyse zufolge im oberen Mittelfeld. Die Armutsgefährdung sei hierzulande vergleichsweise gering. Am wenigsten armutsgefährdet sind der Studie zufolge Menschen in Tschechien und Finnland. Das höchste Armutsrisiko weisen Bulgarien, Rumänien, Lettland und Griechenland auf.
1: Eine US-Raumkapsel hat die internationale Raumstation ISS in Rekordzeit erreicht. Nur 7 Stunden und 55 Minuten nach dem Start dockte die Raumkapsel Dragon des privaten Raumfahrtunternehmens SpaceX an der ISS an. Das ist laut der US-Raumfahrtbehörde NASA die schnellste Zeitspanne vom Start bis zum Andocken eines US-Raumschiffs in der Geschichte der ISS. Das waren die Nachrichten mit Christina Greinz. Das Wetter.
5: Nach Osten und Süden hin überwiegt der Sonnenschein, auch wenn hochliegende Wolken durchziehen. Von Vorarlberg bis Oberösterreich sind noch ein paar dichtere Wolken dabei. Der Regen im Tiroler Oberland klingt aber bald ab und nach zeigt sich auch hier zeitweise die Sonne. Im Weinviertel in Wien und im Nordburgenland wird mäßiger Südwind und die Temperaturen steigen auf 17 bis 25 Grad. Am wärmsten wird es im Osten. Warm und meist sonnig geht es dann am Wochenende weiter. Stellenweise gibt es in der Früh Nebel oder Hochnebel etwa im Innviertel und im Westen sind ganz vereinzelt Schauer möglich. So viel zum Wetter mit Nicola Biermeier.

0: Ura je 12 in 30 minut.
1: Herzlich willkommen zum Mittagsjournal. Das sind die Themen. Entspannung an der interventionellen Radiologie am Klinikum Klagenfurt. Prozess um sexuelle Belästigung im Landesdienst wird fortgesetzt. Seit gestern gibt es ein Recht auf Reparatur für Elektrogeräte nach der Gewährleistungsfrist. Das Wetter weiterhin herbstlich mild mit Temperaturen bis 22 Grad.
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1: Großen Wirbel um die Gesundheitsversorgung in Kärnten hat im Sommer die Kündigung an der interventionellen Radiologie im Klinikum Klagenfurt ausgelöst. Die Ärzte werden zum Beispiel bei minimalinvasiven Eingriffen, etwa nach Schlaganfällen, eingesetzt. Seither wird um Schadensbegrenzung gerungen. Nachdem letzte Woche eine Übergangslösung angekündigt wurde, nimmt jetzt diese konkrete Formen an. Heute wurden weitere Entscheidungen getroffen. Entspannung ist angesagt, heißt es von der KABEC. Barbara Lieminger und Isolde Notnagel berichten.
3: Die prekäre Situation an der interventionellen Radiologie hatte zu einem Aufschrei quer durch das Gesundheitswesen und die Politik im Land geführt. Zur Erinnerung, 4 Ärzte hatten geschlossen gekündigt. Die Versorgung für Schlaganfallpatienten war nicht mehr gewährleistet. Mehrmals mussten Patienten zur Behandlung nach Graz geflogen werden. Im Gesundheitsausschuss des Landtags wurde letzte Woche eine Übergangslösung präsentiert. Zum neuen Leiter der Abteilung wird Stefan Gasser bestellt. Er ist bereits seit 3 Jahren Teil des Teams der Radiologie. Der Dienstplan für den ganzen Oktober steht, wie es heißt, und weise kaum Lücken auf. Damit soll auch die Versorgung in Randzeiten gesichert sein. 2 der Ärzte, die ihre Kündigung eingereicht hatten, haben diese inzwischen wieder zurückgezogen. 2 weitere Ärzte werden bis Jänner bleiben und danach als externe Weiterleistungen erbringen. Ab 1. Jänner wird der erfahrene interventionelle Radiologe Klaus Hausecker Bereitschaftsdienste übernehmen und für die Ausbildung zusätzlicher Ärzte verantwortlich sein. Generell basieren die gesetzten Maßnahmen auf 3 Säulen, heißt es: der unmittelbaren Sicherstellung der Versorgung, dem Aufbau eines stabilen Teams und der langfristigen Ausbildung eigener Fachkräfte.
1: Die Entspannung auf der interventionellen Radiologie im Klinikum Klagenfurt ist auch Thema in Kärnten heute ab 19 Uhr in ORF 2. Außerdem Ronald Rabitsch oder Manfred Mertl. Die SPÖ Klagenfurt entscheidet heute, wer von den beiden als Spitzenkandidat in die kommende Bürgermeister- und Gemeinderatswahlen gehen wird. Wir stellen Ihnen den 3. Kärntner Kandidaten für die Sendung 9 Plätze, 9 Schätze vor, den Griffner Schlossberg. Und die Kollegen von Kärnten heute waren bei der Oper auf Bayerisch im Stadttheater Klagenfurt und beim europäischen Freundschaftstreffen der Sorokiniistinnen am Klopeiner See. Kärnten heute, 19 Uhr, ORF 2. Am Landesgericht Klagenfurt ist heute ein Prozess wegen sexueller Belästigung von Lehrlingen beim Land Kärnten abermals in die nächste Runde gegangen. Angeklagt ist ein mittlerweile fristlos entlassener Vertragsbediensteter. Eine weitere Landesbedienstete soll nichts dagegen unternommen haben, obwohl sie vom Opfer informiert worden sei. Beide bekennen sich nicht schuldig. Konrad Weichselbraun berichtet.
4: Es sind Gesprächsdetails zwischen Vorgesetzten, vermeintlichen Vertrauenspersonen und Lehrlingen, die ein gewöhnungsbedürftiges Bild auf das Autoritätsverhältnis werfen. Wenn der Lehrlingsbeauftragte zum Beispiel Mädchen nach den sexuellen Erfahrungen am Wochenende oder nach der Anzahl der Geschlechtspartner fragt. Oder die eine aufgefordert worden sei, den Pullover anzuziehen, damit die Brüste besser zur Geltung kommen. Dann wäre das jedenfalls zu melden gewesen von einer Vertrauensperson an einen weiteren Vorgesetzten. Doch wie Zeugen heute berichten, soll der Drang nicht besonders groß gewesen sein, den eigens erstellten und erweiterten Leitfaden zur sexuellen Belästigung auch in die Praxis umzusetzen. Mehrere Fragen bleiben unbeantwortet. Vor allem auch, warum der angeklagte Vertragsbedienstete fristlos gekündigt worden sei, warum aber die Zweitangeklagte, die vom Opfer über die Vorfälle informiert, aber nichts dagegen unternommen haben soll, weiterhin in ihrer Position geblieben sei. In Erklärungsnot kommen heute gleich mehrere Zeugen, die von Staatsanwältin Barbara Baum zum Sachverhalt befragt werden, was genau nach Bekanntwerden der Übergriffe von Seiten des Landes unternommen worden sei. Und vor allem, warum das 17 Jahre alte Opfer plötzlich in einem anderen Bezirk ihre restliche Lehrzeit verbracht habe. Manche Landesbedienstete, die heute als Zeugen geladen sind, sprechen davon, dass die 17-Jährige Heimweh gehabt habe und daher nicht mehr in Klagenfurt ihren Lehrplatz haben wollte. Aber da gibt es auch Niederschriften von anderen, die zu Protokoll geben, dass das Mädchen Angst gehabt habe, weiter in diesem Umfeld zu bleiben. Der Prozess geht jetzt also in die nächste Runde.
1: Und wir setzen fort mit den Kurznachrichten von und mit Barbara Liebminger.
3: Bei der Tagung der Bildungsreferenten in Vorarlberg wird eine zweiwöchige Vorverlegung der Sommerferien Thema sein. Der Antrag stammt aus Wien. Der Kärntner Bildungsreferent Peter Reichmann, SPÖ, hat sich auch dafür ausgesprochen. Für eine Weiterleitung dieser Forderung an den Bund bräuchte es aber einen einstimmigen Beschluss der Länderreferenten, der eher nicht zu erwarten ist. Heute Nachmittag will die SPÖ Klagenfurt ihren Bürgermeisterkandidaten bekannt geben. Im Vorfeld wurden Bundesrat Manfred Mertl die größeren Chancen eingeräumt als Stadtparteiobmann Ronald Rabitsch. Der 72 Jahre alte Mertl ist vielen Klagenfurterinnen und Klagenfurtern als Ex-Fußballer bekannt. Vizebürgermeister Rabitsch ist 43 Jahre alt und leitet die SPÖ-Stadtpartei seit 2 Jahren. Die Gemeinderats- und Bürgermeisterwahlen sind für den 28. Februar nächsten Jahres geplant. Die Landesverkehrsabteilung hat eine Schwerpunktaktion gegen Alkohol und Drogen am Steuer durchgeführt. In der vergangenen Nacht wurden insgesamt 12 Führerscheine von alkoholisierten Autolenkern einkassiert und 4 Führerscheine, weil die Lenker unter Drogeneinfluss gestanden sind. Insgesamt hat es 252 Anzeigen gegeben und 239 Organstrafmandate wurden ausgestellt. Zwischen 1. Juli und 30. September wurden in Kärnten 3 Schadwölfe im Bezirk Hermagor entnommen. Das besagt der Quartalsbericht zum Kärntner Wolfsgeschehen. Es handelte sich in allen 3 Fällen um Schadwölfe, die Tiere gerissen, verletzt oder unmittelbar angegriffen haben. Im heurigen Jahr wurden bisher insgesamt 15 Wölfe geschossen. Und in St. Ruprecht in Klagenfurt hat in der Nacht ein unbekannter Täter die verglaste Schiebetür einer Supermarktfiliale am Hauptbahnhof eingeschlagen. Gestohlen wurden mehrere Bierdosen. Die Polizei ermittelt.
1: Kaputt heißt seit 1. Oktober nicht mehr automatisch, weg damit. Für viele Elektrogeräte gelten in Österreich neue Regeln. Hersteller müssen Reparaturen auch dann anbieten, wenn die Gewährleistung bereits vorbei ist. Und wer innerhalb der Gewährleistung reparieren lässt, bekommt länger Schutz. Was das neue Recht auf Reparatur tatsächlich bringt, berichtet Stefanie Schöffmann.
5: Der Fernseher bleibt schwarz, die Waschmaschine streikt oder das Smartphone gibt den Geist auf. Seit 1. Oktober sollen solche Geräte häufiger repariert statt ersetzt werden. Stefan Achenig von der Arbeiterkammer Kärnten.
6: Für bestimmte Produkte gilt jetzt nunmehr ab 1. Oktober 2026 eine Reparaturpflicht des Herstellers, auch wenn die Gewährleistung abgelaufen ist. Also beispielsweise für Waschmaschinen, Geschirrspüler, Mobiltelefone sind eben unter anderem solche Produkte. Eine weitere Neuerung betrifft eben auch, dass sich die Gewährleistung verlängern könnte. Das heißt, sollte man sich im Rahmen der Gewährleistung bei einer Verbesserung für eine Reparatur statt einem Austausch entscheiden, dann wird eben ein zusätzliches Jahr an Gewährleistung fällig sozusagen. Das heißt, die Gewährleistung verlängert sich um 1 Jahr.
5: Eine Einschränkung bleibt aber, zeigt sich ein Fehler erst nach dem 1. Jahr, müssen Kundinnen und Kunden grundsätzlich selbst nachweisen, dass die Ursache schon bei der Übergabe vorhanden war. Achenig.
6: Aber natürlich eben ist eben die Forderung unsererseits, dass natürlich eben die Beweislastumkehr, diese Frist sich eben weiter verlängert oder länger gewährleistet werden sollte, um eben Konsumentinnen und Konsumenten eben diese Beweislast sozusagen zu ersparen und in eine bessere Position zu bringen.
5: Ein weiterer Knackpunkt ist der Preis. Hersteller müssen Reparaturen kostenlos oder zu einem angemessenen Preis anbieten und über ihre Reparaturleistungen informieren. Ersatzteile dürfen ebenfalls nicht so teuer sein, dass sie eine Reparatur praktisch verhindern. Die Arbeiterkammer fordert trotzdem weitere Schritte, darunter eine dauerhafte finanzielle Förderung für Reparaturen.
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1: Im Nachrichtenstudio begrüßt Sie Tom Brandenberger. Die Austrian Airlines könnten die Beschaffung neuer Langstreckenflugzeuge absagen. Man verdiene in Österreich einfach zu wenig Geld, heißt es dazu bei der Airline. Und die Konzernführung fordert finanzielle Entlastungen. Johannes Rupprecht berichtet.
2: In den nächsten 3 Jahren wollten die Austrian Airlines 5 fabriksneue Boeing 787 Dreamliner in die Flotte aufnehmen. Doch diese Beschaffung steht auf wackeligen Beinen, denn sie muss sich wirtschaftlich auszahlen. Die staatlichen Steuern und Abgaben in Österreich seien ein Problem. Sie seien seit 2019 um 85% gestiegen, sagt Auer-Chefin Annette Mann.
3: Es bleibt finanziell nicht genug hängen, dass wir wirklich investitionsfähig sind. Es braucht jetzt auch irgendwann sehr konkrete Schritte.
2: Von den neuen Dreamlinern hänge viel ab, denn der Langstreckenbereich ist ein Umsatzbringer. Der zuständige Mobilitätsminister Peter Hanke hat aus seinem Ressort insgesamt 60 Millionen Euro für die nächsten 2 Jahre versprochen. Über eine Verdoppelung dieser Mittel wird hinter den Kulissen verhandelt.
1: Das Finanzministerium hat seine Defizitprognose leicht verbessert. Statt 4,2% des Bruttoinlandsprodukts geht man nun von einem Budgetdefizit von 4,1% aus. Man liege bei der Budgetsanierung gut im Plan und das trotz widriger Umstände, sagt Finanzminister Marterbauer von der SPÖ. Wer braucht wo und wie viel Wasser in Österreich? Diese Fragen sollen in Zukunft ein zentrales Wasserentnahmeregister beantworten. Die Regierung hat dazu heute den Entwurf vorgestellt. In einem ersten Schritt müssen Wassergroßverbraucher ab Juli 2029 ihren Verbrauch melden. Ziel ist, ab 2032 alle relevanten Wasserentnahmen zu erfassen. Veronika Mauler berichtet.
4: Mehr als 80% aller Wasserentnahmen sollen ab 2032 ins Register eingetragen werden, sagt Umweltschutzminister Norbert Totschnig von der ÖVP. Die Daten seien wichtig für die Absicherung der Trinkwasserversorgung, die Lebensmittelproduktion und die wasserwirtschaftliche Raumplanung.
5: Also die Frage, wenn ich eine Wasserstoffproduktion irgendwo errichte oder ein Datenzentrum, ein großes, da muss ich wissen, ist das Wasser verfügbar?
4: Österreich habe fast über alles seine Statistik, aber über das Lebensnotwendigste wisse man noch nicht genug, sagt die Umweltsprecherin der SPÖ, Julia Herr.
6: Nur wenn wir wissen, wie viel Wasser von großen Verbrauchern auch entnommen wird, können wir dann auch vorausschauend planen, um unsere Wasserversorgung zukunftsfit zu machen.
4: NEOS-Umweltsprecher Michael Bernhard betont, dass das Einmelden ins Register für die Betriebe unbürokratisch sein wird.
1: US-Präsident Trump hat dem Iran für den Fall einer Verwicklung in den mutmaßlichen Anschlag auf eine Fly-Dubai-Maschine schwerwiegende Konsequenzen angedroht. Laut US-Medienberichten verstärken die USA ihre Militärpräsenz in der Golfregion. Das Flugzeug war mit 174 vorwiegend israelischen Passagieren auf dem Weg nach Tel Aviv, als der Co-Pilot auf den Piloten einstach, um einen Absturz auszulösen. Er wurde von Passagieren überwältigt. Das Flugzeug konnte in Saudi-Arabien notlanden. Das waren die Nachrichten mit Tom Brandenberger. Und jetzt zum Wetter.
7: Mit 17 bis 25 Grad heute Nachmittag ist das Temperaturniveau für Anfang Oktober hoch. Dabei ziehen laufend Wolkenfelder über den Himmel, die den insgesamt sonnigen Eindruck zeitweise trüben können. Dichtere Wolken über den westlichen Bundesländern machen allmählich der Sonne Platz. Der Wind ist schwach, nur ganz im Osten unseres Landes auch mäßig. Überwiegend sonnig geht es am Wochenende weiter. In den Niederungen kann es Frühnebel geben, über den Bergen des Westens sind vereinzelte Schauer nicht ganz ausgeschlossen. Die Nachmittage sind weiterhin warm und am Samstag macht sich in Niederösterreich, Wien und im Burgenland lebhafter Südostwind bemerkbar. So viel zum Wetter von Manfred Bauer.

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1: Im Nachrichtenstudio begrüßt sie Tom Brandenberger. Die Inflationsrate steigt weiter. Laut einer Schnellschätzung der Statistik Austria lag sie im September bei 3,6%, im August waren es noch 3,2%. Der Anstieg hängt in erster Linie mit den gestiegenen Ölpreisen zusammen. Mehr von Maria Kern.
2: Was Autofahrerinnen und Autofahrer in den vergangenen Wochen beim Tanken zu spüren bekommen haben, nämlich dass die Spritpreise stark gestiegen sind, das macht sich nun auch in der Inflation für den September bemerkbar. Der Anstieg auf 3,6% sei hauptsächlich auf die hohen Treibstoff- und Heizölpreise zurückzuführen, sagt Josef Baumgartner vom WIFO.
3: Aber kleinere Effekte kommen wahrscheinlich auch von anderen Energieträgern, von Gas und Strom, beziehungsweise auch von den Nahrungsmitteln, wo wahrscheinlich schon erste Dürreeffekte die Preise auch schon etwas erhöht haben.
2: Die verbesserte Spritpreisbremse, die für Oktober und November gilt, könnte die Teuerung in dieser Zeit zwar geringfügig dämpfen, dennoch wird die Inflation laut dem Experten vom WIFO auch in den kommenden Monaten weit vom Zielwert 2% entfernt sein.
1: Und tatsächlich sind mit der neuen Spritpreisbremse die Treibstoffpreise merkbar gesunken. Laut E-Control kostete Diesel gestern im Schnitt 2,17 Euro, am Mittwoch waren es noch 2,25 Euro. Die Preisbremse gilt vorerst bis Ende November und soll den Spritpreis um 12 Cent pro Liter senken. Die Auer fordert von der Regierung erneut eine Senkung der Standortabgaben. Die Luftverkehrssteuer müsse von 12 auf 8 Euro pro Passagier sinken, sagt Auer-Chefin Mann. Das würde eine Entlastung von bis zu 75 Millionen Euro bringen. Hintergrund ist, dass laut Mann die Airline wegen der hohen Abgaben zu wenig Geld verdiene. Eine Folge könnte sein, dass der Kauf neuer Langstreckenflugzeuge abgesagt werden muss. Das MAG, das Museum für angewandte Kunst in Wien, hat beim spektakulären Juwelenraub im August keine Fehler gemacht. Das geht aus einem externen Gutachten hervor. Demnach hat es weder bei den Sicherheitsvorkehrungen noch bei Alarmierung und Krisenmanagement Versäumnisse gegeben. Bei dem Coup haben zwei Täter eine Vitrine eingeschlagen und ein wertvolles historisches Diamantenkollier geraubt. Beim Herbsttreffen der FIS in Genf geht es auch um die Wildcards für den kommenden Skisportwinter. Jene für Marcel Hirscher wurde heute bestätigt, berichtet Emily Weber.
4: Marcel Hirschers Comeback steht also formell nichts mehr im Wege. Der achtfache Gesamtweltcupsieger dürfte im Skisportwinter mit der Nummer 31 starten. Es wäre sein zweites Comeback, nachdem er sich vor knapp 2 Jahren, kurz nach seinem ersten, das Kreuzband gerissen hat. Jetzt muss Hirscher, der mittlerweile für die Niederlande fährt und übrigens gerade in Südamerika trainiert, quasi nur noch zusagen. Die Wildcard-Regelung gilt außerdem auch für Lindsay Vonn, die sich gerade von einer schweren Beinverletzung erholt. Vonn hat in der letzten Saison aber ohnehin genug Punkte gesammelt, um, wenn sie denn will, auch in dieser Saison zu starten.
1: Das waren die Nachrichten mit Tom Brandenberger. Und jetzt zum Wetter.
5: Auf 26 Grad hat sich die Luft in Bad Vöslau erwärmt, in Seefeld immerhin auf 16 Grad. Die Temperaturen halten dieses hohe Niveau auch am Wochenende. Selbst in 2000 Meter Seehöhe gibt es knapp zweistellige Plusgrade. Dünne Wolkenfelder und dichtere Wolken samt wenigen Regentropfen im Westen sind morgen wieder Geschichte. Nach der Auflösung von Nebelfeldern ist es meist strahlend sonnig, in Niederösterreich, Wien und im Burgenland allerdings windig. Über den Bergen entstehen Quellwolken, in der Arlbergregion eventuell auch einzelne Schauer. Am Sonntag gibt es keine wesentliche Änderung, allerdings wird der Wind auch im Osten nur mehr schwach bis mäßig sein. So viel zum Wetter von Manfred Bauer.

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3: 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Ja, liebe Hörerinnen und Hörer, wie schon erwähnt, ich befinde mich hier im Ventil in Klagenfurt an der Adresse Kardinalplatz 1, wo unter anderem auch WADA, der Verein zur Anregung des dramatischen Appetitszenen, Sitz hat. Und mit mir ist heute die Wadaistin Julija Izmajlova. Liebe Julia, begrüße. Hallo.
4: Lepo pozdravljen, Dorjan.
3: 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Ja, danke, dass ich wieder hier bei euch in den Räumlichkeiten sein kann. Ich habe schon kurz auf Slowenisch erwähnt, das Thema des heutigen Gesprächsinterviews ist der 10. Oktober, aber liebe Hörerinnen und Hörer, seien Sie unbesorgt, es geht nicht um das Jahr 1920, es geht nicht um die Volkszählung, sondern alles andere, was man so an diesem Tag eigentlich noch gedenkt und was man noch so erleben kann. Julia, möchtest du uns was dazu erzählen? Denn in den letzten Jahren habe ich just an diesem Tag immer wieder ganz, ganz spannende Aktionen von WADA miterleben dürfen. Was bedeutet für dich der 10. Oktober?
4: Der 10. Oktober bedeutet für WADA eine große Aufgabe, der wir seit Jahren nachgehen, nämlich den 10. Oktober in den Rahmen der Vernunft zu rücken. Wir feiern den 10. Oktober seit ich da bin, seit 2007, 2008. Es ist der Geburtstag von Fridtjof Nansen, der große Philanthrop, in den Rahmen der Vernunft zu rücken. Wir feiern den 10. Oktober seit ich da bin, seit 2007, 2008.

0: Nämlich zu Ehren der Abstimmung oder um der Abstimmung gegen Zwentendorf zu gedenken.
1: Also auch die Atomenergie war bereits Thema bei euch zum 10. Oktober. Das habe ich nicht gewusst, dass da die Abstimmung auch also am 10. war. Lustig. Ja, und ansonsten habt ihr auch oft seinen Stadtrundgang veranstaltet oder ähnliche Sachen. Wird das heuer auch wieder so sein? Plant ihr irgendwas für diesen Tag?
0: Also bis jetzt haben wir tatsächlich jedes Jahr haben wir eben so einen thematischen Marsch durch die Innenstadt veranstaltet, teilweise auch, also manchmal auch in der Wintermontur mit Skiern für Fridtjof Nansen zum Beispiel oder auch anders mit dem mobilen Museum, mobile Landesausstellung 2020 zur Auflösung der Niederländischen Antillen. Diesmal erstmals keine Altstadtwanderung, sondern eine stationäre Veranstaltung, weil mit einem Denkmal kann man schwer rumgehen.
1: Genau.
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1: Ihr habt da eine Ausschreibung vor ein paar Monaten ausgerufen und zwar konnte man sich bewerben, ein Denkmal zu gestalten und das ist das Kärntner Kampfabwehrdenkmal. Und dieses wird am 10. Oktober enthüllt. Was war denn da die Idee dahinter eigentlich?
0: Die Idee oder quasi die Situation, die verfolgt uns ja alle tagtäglich. Wir sind mit Nachrichten konfrontiert. Es passiert. Auf der ganzen Welt gibt es so viele Kriege wie gefühlt noch nie oder in meinem Leben noch nie oder ich wusste nichts davon, weil ich halt auch noch klein war. Und vor allem auch Russland und Ukraine führen Krieg. Wer nicht weiß, ich komme aus Russland. Und das geht einem sehr nahe. Und ich, so naiv es sein mag, ich weiß, ich bekomme schon Kommentare, mein Gott, wie blauäugig, aber wenn Leute nicht kämpfen gehen, gibt es keinen Krieg. Also haben wir so das Komitee Kärntner Kampfabwehr gegründet und das erste temporäre Denkmal ausgerufen, ausgeschrieben. Ein Denkmal, das die unserer Meinung nach wahren Heldinnen und Helden im militärischen Zusammenhang ehren soll, nämlich die, die sich weigern, in den Krieg zu gehen.
1: Ja, die Wehrdienstverweigerer. Wunderschön, dass man ihnen auch einmal ein Denkmal widmet. Ich bin auch der Meinung, also wenn man die Waffe nicht in die Hand nimmt, dann schießt man auch nicht. Und wenn das alle tun, dann ja, sollen die Politiker doch selber an die Front gehen sozusagen. Ja, und ihr habt das ausgeschrieben, dann war das ein paar Monate quasi, konnte man sich da anmelden. Wie viele Anmeldungen habt ihr denn bekommen oder wie viele Ideen sind denn da zu euch gekommen?
0: Es sind tatsächlich mehrere Ideen gekommen, aber ja, so 10 ungefähr. Einige haben Interesse bekundet und uns ausgefragt und so weiter, aber dann doch nichts eingereicht. Einige haben sofort was eingereicht, ohne überhaupt quasi die Location zu kennen. Ich merkte, wenn wir einen größeren Vorlauf lassen würden, würden sich viel mehr Leute melden, weil auf jeden Fall habe ich sehr viel Interesse gesehen.
1: Mhm. Gut, und jetzt steht der Gewinner fest. Mehr dazu vielleicht ein bisschen später. Wir werden dann mit ihm auch noch ein Gespräch führen. Aber wann und wo kann man denn zur Enthüllung dieses Denkmals kommen und wie lange kann man es dann betrachten?
0: Am 10. Oktober 2026 um 17 Uhr im Hof von

0: Ventil. Ins Ventil kommt man entweder über Kardinalplatz Nummer 1 oder über die Fleischbankgasse Nummer 8. Einfach hineingehen, in der Mitte des Hofes wird dann das Denkmal enthüllt.
1: Gut, und wie lange wird das da stehen?
0: Wir haben gleich gesagt, es ist ein temporäres Denkmal, es wird auch nicht befestigt, das können wir hier einfach nicht leisten. Und wir haben kein Abbaudatum, kein Ablaufdatum. Das Denkmal steht, solange es möglich ist. Und dazu wird aber der Denkmalgestalter auch selber was sagen, weil sonst würde ich jetzt zu viel spoilern.
1: Okay. Ja gut, dann würde ich eigentlich schon sagen, Dankeschön für dieses Gespräch, aber auch schön, dass ihr auf so eine Idee gekommen seid, den Kriegsverweigerern, auch Deserteuren und so, ein Denkmal zu widmen?
0: Ja, auf jeden Fall. Also alle, die sich weigern zu schießen. Also wenn man schon quasi, man muss sich ja einfach klar sein, dass natürlich sehr viele nicht freiwillig hingehen. Sie werden auch gekidnappt und dorthin und auf einmal bist du einfach da und entweder schießt du oder du wirst erschossen. Ja, natürlich auch Leuten, die da rauskommen oder eben auch das mit ihrem Leben bezahlen, widmen wir das Denkmal.
1: Gut, ja, dann zu betrachten ab dem 10. Oktober hier im Ventil, Kardinalplatz 1. Das wird dann einige Zeit da stehen, hoffentlich bis die Kriege vorbei sind. Das wäre so ein gutes Datum, glaube ich.
0: Ja, also begleitend zum Denkmal gibt es auch eine Plakataktion in der Stadt. Bitte machen Sie die Augen auf, schauen Sie auf die Litfaßsäulen, da hängt eine Grußbotschaft von Julia und Felix. Aber ja, es wird eine schöne Feier werden. Wir haben Alfred Woschitz mit einer Rede, wir haben Josi Sticker und Karin Leutsch mit Musik und Gesang. Und wir haben die Endzeit-Disco mit Helge Hinteregger.
1: Wie lange läuft das dann, wenn ich noch fragen darf? Also ab 17 Uhr bis?
0: Ab 17 Uhr bis die Endzeit-Disco endet.
1: Ausgezeichnet.
0: Also einfach vorbeikommen, jederzeit.
1: Okay, ja gut, dann danke nochmal, Julia, und wir sehen uns.
0: Dankeschön, wir sehen uns.
2: 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Ja, liebe Hörer und Hörer, mit mir ist jetzt, wie schon groß angekündigt und erwähnt, der Gewinner der Ausschreibung für die Denkmalgestaltung. Und zwar ist Gerhard Bilgam jetzt mit mir im Studio. Lieber Gerhard, begrüße.
3: Hallo, dober dan. Schön, dass ich da sein darf.
2: Ja, freut mich, dass du hier in unser Studio gekommen bist und dir Zeit genommen hast. Wie schon erwähnt, du bist eben der Gewinner der Ausschreibung für die Gestaltung eines Denkmals. Wada hat sich gedacht, einmal nicht die Mörder und Kriegstreiber zu ehren, sondern Kriegsdienstverweigerer, Deserteure, Fahnenflüchtige. Diese Leute zu ehren, und dein Denkmal hat bei der Ausschreibung gewonnen. Lieber Gerhard, bitte erzähl uns einmal, wie ungefähr wird denn das ausschauen?
3: Zunächst einmal, der Begriff Denkmal ist fast ein bisschen zu hoch gegriffen. Es wird genau genommen eine Installation, eine temporäre Installation natürlich, im Innenhof des Kulturzentrums Ventil. Die Ausschreibung hat es ja schon vor, glaube ich, über 2 Monaten das erste Mal gegeben. Da war ich dann, das habe ich mal kurz angeschaut und war dann ein bisschen verschreckt, weil die Vorgaben doch nicht so einfach waren. Nämlich der vorgegebene Standort in diesem Innenhof, das ist ein kleines Geviert, eingefasst durch ein Eisengeländer, das nicht besonders ansehnlich ist, also genau genommen ziemlich schier. Und da habe ich mir gedacht, was soll man da hineinstellen in dieses Geviert, dass das irgendwie zusammenpasst und auch adäquat ist. Bei dem zweiten Call hat es dann doch geschnackelt, da habe ich dann so eine schnelle Eingebung gehabt und die habe ich dann weiterverfolgt. Und zwar beim Durchlesen des Textes der Ausschreibung bin ich eben auf dieses Wort Fahnenflucht gestoßen oder Fahnenflüchtige. Und das hat mich dann doch interessiert. Das ist eigentlich ein Begriff, der kaum noch verwendet wird. Das sind halt die Deserteure oder die Desertion, so wird das bezeichnet. Aber ich finde Fahnenflucht insofern interessant und sollte man sich genauer anschauen, weil eben in dieser Fahnenflucht das Wort Fluch versteckt ist und enthalten ist. Und das sagt ja doch vielleicht einiges aus. Also ich bin der Meinung, dass eben Fahnen, ja, Nationalfahnen, Fahnen, die ein Symbol für eine bestimmte Geisteshaltung sind, für Patriotismus, für ein System, dass denen tatsächlich sowas wie ein Fluch anhaftet. Weil Leute werden auf solche Fahnen vereidigt, müssen ihren Gehorsam schwören, müssen geloben, dass sie nötigenfalls mit ihrem Leben diese Fahne oder die Nation etc. Verteidigen wollen. Und das finde ich eigentlich verhängnisvoll. Und gerade in Zeiten, also wo es immer mehr Kriege gibt, wo der Nationalismus wieder überall zunimmt, sollte man da innehalten und vielleicht auch sich überlegen, ob nicht zum Beispiel Kapitulation und Würde, ob sich die unbedingt ausschließen. Das glaube ich nämlich nicht. Wie gesagt, also aus diesen Überlegungen heraus habe ich dann Fahnen gestaltet oder werde ich gestalten, sie sind ja noch nicht fertig. 24 Fahnen, die da hineinpassen in dieses Geviert und da hineingesteckt werden. Und diese Fahnen zeigen ein Wortspiel, ein einfaches, das ja eigentlich selbsterklärend ist. Nämlich, ich mache aus Fahnenflucht, mache ich Fahnenfluch, in Versalien geschrieben. Das kleine T dann wird dann zum Kreuz. Also einfach ein Hinweis darauf, auf diese tödliche oder potenziell tödliche Eigenschaft von Fahnen oder von Fahneneid etc. Das ist eigentlich alles. Diese Fahnen sind so installiert, dass man sie, wenn jemand möchte, einfach auch mitnehmen kann. Also die Fahnen können auch flüchten und das war es dann eigentlich schon. Das ist die Idee, ganz einfach, simpel, aber ich glaube, das ist adäquat und passt zu dem Thema ganz gut. Vielleicht eben auch in Erinnerung, dass ja Wehrdienstverweigerung und Desertion auch immer wieder Leute mit ihrem Leben bezahlen müssen. Auch an das soll eben dieses Wortspiel, dieser Schriftzug erinnern.
2: Ja, also bei uns geht man zumindest einige Jahre ins Gefängnis, wenn man sich dem Wehrdienst verweigert, flüchtet, flieht und dann zurückkommt. Also der Staat merkt sich das. Aber ja, in anderen Ländern ist das bestimmt sehr viel schlimmer. Da bezahlt man das dann halt eben mit dem Leben. 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
1: Aber jetzt noch zum Denkmal, die Fahnenflucht. Ich finde es sehr passend und super, aber es wird enthüllt an einem Tag, wo die Kärntner eigentlich sehr gerne ihre Fahnen präsentieren. Also die ganze Stadt wird normalerweise, so wie jedes Jahr, geschmückt sein mit den Kärntner Fahnen, die bei allen Fenstern raushängen. Und nämlich genau am 10. Oktober wird es enthüllt. Ist da was eingeflossen in die Gestaltung des Denkmals wegen dem Datum oder war das nicht Teil des Ganzen?
3: Also ehrlich gesagt habe ich das, nur allgemein bringe ich das in Verbindung, eben weil ja sozusagen die Kärntner Fahne, das ist ja auch für viele sozusagen etwas, was man hochhalten muss, woraus viele sozusagen ihre patriotische Identität schöpfen. Das sind Dinge, mit denen ich nichts anfangen kann, die ich zum Teil auch abstoßend finde. Vielleicht zur Gestaltung noch ein Wort. Ich habe mir natürlich überlegt, wie ich das farblich machen soll und habe eben gesehen oder mir noch einmal vor Augen gehalten, dass fast alle Fahnen, auf die Eide abgelegt werden, ja farbig sind. Ja, es gibt also x bunte Nationalfahnen und sonstige Fahnen, auch die rote Fahne, ja, gehört dazu. Und um da einen Kontrapunkt zu setzen, sind meine Fahnen einfach nur weiß, schwarz, grau und sonst gar nichts.
2: Sehr sympathisch. Jetzt ist mir noch eingefallen, so ein Zitat, ich weiß nicht mehr von wem das war, Dietmar Pickel hat es erwähnt: Unsere Fahne ist rot, ich weiß, rot.
3: Genau.
2: Ja, wunderbar. Also dann, wir laden auch ein zur Enthüllung dieses Denkmals. Das wird am 10. Oktober um 17 Uhr eben im Ventil oder im Vorhof des Ventils, also Kardinalplatz 1, enthüllt. Es wird auf unbestimmte Zeit dort stehen. Es ist nicht befestigt, das hat mir auch Julia schon erwähnt. Also man sollte jetzt nicht die Fahnen stehlen gehen, aber man wird nichts dagegen tun können, wenn die ein oder andere verschwindet. Darf ich dich bitten, würdest du auch noch einladen, unsere Hörerinnen und Hörer, wann und wo sollen wir da sein, um dein Denkmal zu sehen?
3: Ja, ich freue mich natürlich, wenn Leute kommen am 10. Oktober um 17 Uhr in den Innenhof des Kulturzentrums Ventil. Adresse ist, glaube ich, Kardinalplatz 1. Und ich werde auch dort sein und ja, freue mich dann auf ein Gespräch oder auf ein Feedback.
2: Ja, danke. Aber jetzt habe ich schon so diese Überlegung gesehen, wo wärst du denn normalerweise am 10. Oktober?
3: Möglicherweise würde ich gar nicht im Lande sein.
2: Ja.
3: Es ist eigentlich ein gutes Datum, um zum Beispiel nach Slowenien oder nach Italien wandern zu gehen, um eben diesen patriotischen Ungeist, der dann durch die Gassen Klagenfurts weht, ein bisschen auszuweichen.
2: Ja, dem stimme ich zu. Lieber Gerhard, dann sage ich danke und ja, wir sehen uns dann bei der Enthüllung des Denkmals.
3: Gerne.
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1: Im Nachrichtenstudio begrüßt Sie Tom Brandenberger. Der Rechnungshof hat im Auftrag der FPÖ Leistungen von Bundesministerien an politischen Parteien, Abgeordnete und nahestehende Organisationen oder Unternehmen geprüft. Es geht um die Legislaturperiode von Türkis-Grün, also um die Jahre 2020 bis 2024. Der Bericht liegt jetzt vor und demnach waren 3/4 der überprüften Fälle problematisch. Tanja Malle berichtet.
2: Von insgesamt 43 geprüften Zahlungen der Ministerien waren 32 in mehrfacher Hinsicht nicht ordnungsgemäß und nicht wirtschaftlich, so der Rechnungshof in seinem Prüfbericht. So hat etwa das ÖVP-geführte Bundeskanzleramt seine Räume der ÖVP zur Verfügung gestellt, aber keine Miete verrechnet. Ein weiteres Beispiel: in 8 von 12 Ministerien wirkten die Kabinette an Social-Media-Accounts mit, deren Inhaber eine politische Partei oder das Regierungsmitglied persönlich gewesen ist. Kostenpunkt: rund 1,6 Millionen Euro. Ein anderer Fall betrifft das Bildungsministerium, das dem ehemaligen NEOS-Chef Matthias Strolz Beratungsleistungen weit über dem marktüblichen Tagsatz vergütete. Insgesamt hält der Rechnungshof fest, keine strukturierte oder systematische Bevorzugung einer oder mehrerer Parteien erkannt zu haben.
1: Die Inflationsrate steigt weiter. Laut einer Schnellschätzung der Statistik Austria lag sie im September bei 3,6%, im August waren es noch 3,2%. Hauptverantwortlich für den Anstieg sind die Treibstoff- und Heizölpreise. Energie verteuerte sich im Jahresvergleich insgesamt um 14,5%. In Deutschland hat die Kaufhauskette Galeria zum 4. Mal binnen 6 Jahren Insolvenz angemeldet. Betroffen sind rund 12.000 Mitarbeiterinnen und Mitarbeiter in 83 Filialen. Die Kaufhauskette war zuletzt im Zuge der Insolvenz des Signa-Konzerns von René Benko in Schwierigkeiten geraten. Wie es weitergeht, ist völlig unklar. Nach dem Einbruch in ein Innsbrucker Waffengeschäft hat die Polizei in Bayern 2 mutmaßliche Täter festgenommen. Ein weiterer Verdächtiger wird gesucht. Bei dem Einbruch in den frühen Morgenstunden hatten die Täter mehrere Waffen erbeutet. Mehr von Georg Oberhammer.
3: Es ist heute gegen 6 Uhr in der Früh, als Zeugen den Einbruch bei dem Waffengeschäft im Osten Innsbrucks beobachten und die Polizei alarmieren. Die Täter flüchten inzwischen mit einem dunklen Wagen. Eine Polizeistreife bemerkt auf der Seefelder Straße im Bereich Zierlerberg das verdächtige Fahrzeug. Die Verfolgung geht bis nach Mittenwald in Bayern, wo die Verdächtigen mit dem Wagen in einer Hecke landen und zu Fuß weiter wollen, schildert Larissa Gossner vom Landeskriminalamt.
4: Auch hier hat es Zeugenaussagen zur Fluchtrichtung gegeben und es ist zwischenzeitlich gelungen, 2 mögliche tatverdächtige Personen in Deutschland festzunehmen.
3: Die Fahndung bleibt weiter aufrecht. Die Ermittler gehen von zumindest einem weiteren Täter aus. Im Fluchtfahrzeug wurden Schusswaffen gefunden. Es wird noch geprüft, ob damit alle Waffen aus dem Einbruch in Innsbruck sichergestellt sind.
1: Beim Einsturz eines Bergwerks in der westtürkischen Stadt Soma sind 5 Bergleute ums Leben gekommen. 2 weitere konnten gerettet werden. Die Unglücksursache ist noch unklar. 9 Personen, darunter der Geschäftsführer des Bergwerks, wurden wegen Verdachts der Fahrlässigkeit festgenommen. Das waren die Nachrichten mit Tom Brandenberger.
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2: Im Nachrichtenstudio begrüßt Sie Tom Brandenberger. Es gibt auch noch gute Nachrichten. Die Armut geht in der Europäischen Union zurück. Das hat eine Studie der Wirtschaftsuniversität Bratislava ergeben. Die Studienautorinnen haben sich Daten der EU-27 aus den vergangenen 10 Jahren angesehen. Die Armut ging demnach in allen Ländern zurück, wenn auch auf unterschiedlichem Niveau. Tobias Mayer berichtet.
3: In der Studie haben sich die Wirtschaftsforscherinnen verschiedene Perspektiven von Armut im Zeitraum 2015 bis 2023 angeschaut. Dazu zählen etwa Wohnungsnot, Armut trotz Job oder Zugang zum Internet. Dabei zeigte sich, dass nicht unbedingt die reichsten Länder der EU am wenigsten armutsgefährdet sind. Luxemburg verfüge etwa über den größten wirtschaftlichen Wohlstand. Die Wohnkosten seien allerdings vielerorts schwer leistbar. Österreich liegt der Analyse zufolge im oberen Mittelfeld. Die Armutsgefährdung sei hierzulande vergleichsweise gering. Am wenigsten armutsgefährdet sind der Studie zufolge Menschen in Tschechien und Finnland. Das höchste Armutsrisiko weisen Bulgarien, Rumänien, Lettland und Griechenland auf.
2: In Frankreich weiten sich die Proteste von Schülern nun auch auf Universitäten aus. Seit Tagen demonstrieren Jugendliche gegen marode Schulgebäude, überfüllte Klassen und zu wenige Lehrkräfte. Es kam auch zu Ausschreitungen. An mehreren Schulen gab es Brände. Fast 2000 Menschen wurden festgenommen. Aus Angst vor einer weiteren Eskalation blieben heute hunderte Schulen geschlossen. Die ISS-Crew hat Verstärkung bekommen. 4 neue Teammitglieder sind in der Nacht bei der Internationalen Raumstation angekommen. Die Flugzeit war dabei extrem kurz, berichtet Paul Sihosch.
4: Motor starten und auf die Autobahn. Ein Flug zur ISS ist wesentlich komplizierter als das. Startzeit, Position der Raumstation im All, Triebwerkszündungen, das muss alles perfekt abgestimmt sein. Auch wenn der aktuelle Flug lediglich so lange gedauert hat wie der Urlaubstrip von Linz nach Split in Kroatien. Jessica Watkins, Kommandantin der aktuellen Crew, war darüber hörbar erstaunt.
5: That was a super quick trip. It is hard to believe that we're already here.
4: Für die SpaceX-Kapsel sind fast 8 Stunden Flug tatsächlich ein Rekord. Die Flugbahn der russischen Sojus-Kapsel erlaubt es aber, noch schneller zur ISS zu kommen. Das entspricht eher einer Autofahrt von Salzburg nach Graz. In Zahlen 3 bis 5 Stunden. Bei dem Weg zur ISS kommt es eben auf Timing und Flugplan an.
2: Seit Jahresbeginn sind bereits 1971 Migranten im Mittelmeer bei dem Versuch, die europäischen Küsten zu erreichen, ums Leben gekommen. Das berichtet die italienische Stiftung Ismus. Damit steigt die Zahl der Toten und Vermissten auf den 3 Mittelmeerrouten innerhalb der vergangenen 12 Jahre auf mehr als 35.000. Die meisten Unglücke ereigneten sich im zentralen Mittelmeer auf der Route von Libyen nach Italien. Das waren die Nachrichten mit Tom Brandenberger. Und jetzt zum Wetter.
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1: Willkommen zum Journal um 5. Das sind heute unsere Themen. ÖGK-Strategiepapier löst Diskussion über Selbstbehalte aus. Zwei Tage nach dem Angriff auf ihn spricht der Co-Pilot der Fly-Dubai-Maschine. Im Journalstudio begrüßt sie Tom Brandenberger. Wer krank ist und zum Kassenarzt geht, soll künftig einen Selbstbehalt leisten. Das schlägt die Arbeitgeberseite bei der österreichischen Gesundheitskasse ÖGK in einem Strategiepapier vor. Auch ein Aus für die Kostenerstattung nach einem Wahlarztbesuch wird da ins Spiel gebracht. Das Papier stößt bisher auf wenig Gegenliebe, berichtet Viktoria Waldhäusl.
2: Die Patientinnen und Patienten sollen künftig Gebühren zahlen, sagt der Vertreter der Arbeitgeberseite bei der ÖGK, Peter McDonald.
3: Hausarzt, Frauenarzt oder andere, dass man eine einfache Rezeptgebühr bezahlt, wenn man zu einem Facharzt geht, die zweifache Rezeptgebühr und wenn man in eine Spitalsambulanz geht, die dreifache Rezeptgebühr.
2: Den Arbeitnehmervertreter und ÖGK-Obmann Andreas Huss überzeugt, dass nicht grundsätzlich gelte.
4: Soziale oder wirtschaftliche Hürden können nie ein Steuerungsinstrument sein.
2: Über einen Stopp der Kostenübernahme bei Wahlärzten könne man reden, sobald sich die Wartezeiten bei Kassenärzten deutlich verkürzt hätten. Sozialministerin Corinna Schumann von der SPÖ sagt:
5: Nachdenken kann man über vieles. Ich möchte nicht auf keinen Fall, dass jemand überlegt, soll ich zum Arzt gehen, kann ich mir diesen Selbstbehalt leisten.
2: Man wolle jedenfalls 1450 und Primärversorgungszentren ausbauen.
1: Die G7-Länder haben sich auf die Freigabe von bis zu 100 Millionen Barrel Diesel und Rohöl geeinigt. Frankreichs Präsident Macron erklärte nach einer Videokonferenz der G7-Vertreter zur Energiekrise, die Freigabe werde in den kommenden 4 Monaten geschehen. Ziel ist, damit die Treibstoffpreise wieder zu normalisieren. Bei der Auer könnte die geplante Investition in 9 neue Langstreckenflieger storniert werden. Der Standort Österreich sei zu teuer, die Airline könne hier nicht genügend Geld verdienen, heißt es in der Konzernführung. Martin Rauter berichtet.
6: Der Dreamliner ist der modernste Langstreckenflieger der Auer. 3 davon fliegen derzeit durch die Luft, 9 weitere sollen folgen. Doch die hohen Standortkosten in Wien könnten dem zum Verhängnis werden, beklagt Auer-Chefin Annette Mann.
7: Es bleibt finanziell nicht genug hängen, dass wir wirklich investitionsfähig sind.
6: Die Luftfahrtsteuer betrage derzeit 12 Euro pro Passagier. Die Auer wünscht sich 8 Euro. Damit würden dem Staat 70 Millionen Euro an Steuereinnahmen entgehen. Finanzminister Marta Bauer von der SPÖ will die Forderungen diskutieren.
8: Allerdings habe ich keine 70 Millionen Euro im Budget. Also stellt sich wieder die Frage der Gegenfinanzierung.
6: Zur Entlastung der Branche will das Verkehrsministerium 60 Millionen Euro in den nächsten 2 Jahren investieren und den Betrag sogar verdoppeln. Woher das Geld kommen soll, ist aber unklar.
1: Wenige Tage nach dem Rückruf mehrerer Millionen Fahrzeuge von Volkswagen und den Töchtern Audi und Seat zieht nun auch Skoda nach. Betroffen sind die Modelle Kodiaq, Karoq, Octavia und Superb. Insgesamt weltweit rund 1,7 Millionen Fahrzeuge. Grund für den Rückruf ist offenbar dasselbe wie bei den anderen VW-Marken, also ein möglicher Schraubenabriss, der zum Ausfall der Lenkung führen kann. 2 Tage nach dem mutmaßlichen Anschlag auf eine Fly-Dubai-Maschine und nachdem er von seinem Co-Piloten angegriffen wurde, spricht nun der indische Fly-Dubai-Pilot zum ersten Mal öffentlich. In einem Videotelefonat mit dem indischen Premier Modi schildert er die entscheidenden Momente an Bord der Boeing. Teresa Kolowitsch berichtet.
9: Vom Krankenbett aus telefoniert Smith Majar mit Indiens Premier Modi.
10: Ich hatte so viele Wunden, ich habe um mein Leben gekämpft. Als ich auf dem Boden gelegen bin, konnte ich spüren, wie das Flugzeug abstürzt. Ich wusste, ich muss mich trotz allem noch ein letztes Mal anstrengen, denn die Tür war direkt da. Ich konnte sie öffnen und dann sind auch schon alle anderen reingekommen. Ich wusste, dass ich nicht zulassen kann, dass alle sterben.
9: Jetzt werde er bestens in Saudi-Arabien im Krankenhaus versorgt. Der Angreifer befindet sich noch in Saudi-Arabien in Gewahrsam. Sein Motiv ist weiterhin unklar. Israels Premier Netanyahu spricht davon, dass er radikal-islamistisch indoktriniert und auch suizidgefährdet war. Beweise dafür hat er nicht vorgelegt. Ergebnisse der Untersuchungen werden in einigen Tagen erwartet.
1: Spaniens linke Minderheitsregierung von Premier Sanchez ist wegen der Wohnungsnot im Land in eine schwere Krise geschlittert. 2 Dekrete, mit denen die Regierung gegen steigende Mieten und Zwangsräumungen vorgehen wollte, scheiterten im Parlament am Widerstand konservativer und rechtspopulistischer Abgeordneter. Jetzt wird über vorgezogene Wahlen spekuliert. Das war ein Journal um 5 mit Tom Brandenberg.
0: Und nun zu Martina Steiner und den Kärntner Themen des Tages. Die SPÖ Klagenfurt hat sich für Manfred Mertl als Spitzenkandidat für die kommende Bürgermeister- und Gemeinderatswahl entschieden. Der 72 Jahre alte Jurist, Ex-Fußballer und derzeit Bundesrat wurde vom Stadtparteivorstand mit 91,3% beschlossen. Vizebürgermeister Ronald Rabitsch und derzeitiger Stadtparteivorsitzender ist im Ringen um den Spitzenkandidaten somit unterlegen. Mertl in einer ersten Reaktion:
11: Ich glaube, diese Landeshauptstadt braucht wieder ein Verantwortungsbewusstsein, dass es eigentlich um mehr geht als um die Zukunft dieser Stadt, sondern es geht auch um die Förderung von jungen Menschen, die großartige Talente haben. Es geht auch darum, dass wir ihnen die dementsprechende Bildung zur Verfügung stellen. Und ganz besonders, glaube ich, ist es wichtig zu erwähnen, dass in Zeiten wie diesen, die für uns alle sehr, sehr hart sind, man immer mehr draufkommt, dass Menschen nicht vereinsamen dürfen und Menschen sich auch wieder etwas leisten dürfen. Ganz besonders ist es mir und liegt es mir am Herzen, die Wohnmöglichkeiten in der Landeshauptstadt ganz klar zu verbessern. Wir brauchen hier eine Offensive, dass junge Menschen wissen, für was sie arbeiten.
0: Sagt Manfred Mertl, SPÖ-Spitzenkandidat für die kommenden Bürgermeister- und Gemeinderatswahlen. Mehr zu dann auch noch in Kärnten heute ab 19 Uhr in ORF 2. Jahrelang wurde um ein Logistikzentrum in Federaun bei Villach gerungen, verbunden mit Protesten und Einsprüchen gegen das Projekt direkt neben dem Natura 2000 Schutzgebiet. Jetzt steht fest, das Logistikzentrum ist vom Tisch. Stattdessen gibt es neue Pläne für die Errichtung eines Datenzentrums. Mit dessen Abwärme soll daneben ein riesiges Gewächshaus zur Gemüseproduktion beheizt werden. Mehr von Christoph Klanschnick.
12: Daten- und Ernährungssicherheit. Unter diesen Schlagworten hat Villachs Bürgermeister Günter Eibl die neuen Pläne für Federaun am Nachmittag im Gemeinderat vorgestellt. Anstelle eines Logistikzentrums soll auf den 6 bereits als Industriegebiet gewidmeten Hektar ein Datenspeicherzentrum entstehen.
13: Ein Datencenter, das sozusagen in Zukunft die Daten der österreichischen Kärntner Villacher Unternehmen auch sammelt, bewahrt und sichert. Etwas, was extrem wichtig ist in einer Zeit, wo sich die Datenmenge quasi jeden Tag verdoppelt.
12: Die Abwärme soll für einen angrenzenden Gewächshauskomplex genutzt werden, so Eibl.
13: Mit einem Gemüseanbau auf 10 Hektar Fläche, tausende Tonnen, die dort produziert werden können. Andererseits soll Wärme in das Fernwärmenetz geleitet werden und so den Villacherinnen und Villachern Wärme bringen in ihren Haushalt.
12: Möglich mache das Projekt der kürzlich eröffnete Internetknoten Alpsix als Kärntens direkter Anschluss an internationale Glasfaserdatenleitungen. Am Standort sei auch der Stromanschluss für 100 Megawatt gewährleistet. Hinter dem Datenspeicherzentrum steht das deutsche Bau- und Immobilienunternehmen Zech Group, die Muttergesellschaft der DLH, die das Logistikzentrum geplant hat. An der Gewächshauserrichtung zeige ein steirisches Familienunternehmen Interesse. Eibl spricht von hunderten möglichen Arbeitsplätzen. Das bisher in Federaun geplante Logistikzentrum ist an Widmungsproblemen und zahlreichen Einsprüchen gescheitert. Dazu sagt Eibl:
13: Wir haben hier völlig neue Voraussetzungen geschaffen. Zum einen ein weniger an Versiegelung auf der einen Seite und auf der anderen Seite einen großen Mehrwert für die Bürgerinnen und Bürger, was Lebensmittelsouveränität betrifft.
12: Zudem wären nur noch 5 statt über 100 Lkw-Fahrten pro Tag notwendig, heißt es. Um Zweifel auszuräumen, spricht sich Eibl dennoch für eine Umweltverträglichkeitsprüfung aus.
0: Die akute Personalkrise auf der interventionellen Radiologie des Klinikum Klagenfurt scheint sich langsam zu stabilisieren. Nach der geschlossenen Kündigung des gesamten Ärzteteams war ja die Notfallversorgung von Schlaganfallpatienten gefährdet. Es folgte eine intensive Ärztesuche und Verhandlungen. Inzwischen konnte ein neuer Abteilungsleiter gefunden werden. Es ist einer von 2 Medizinern, die ihre Kündigung zurückgezogen haben, und auch ein neuer Ausbildner für neue Fachkräfte wurde gefunden, berichtet Lisa Nadmesnik.
14: Der Dienstplan für Oktober auf der interventionellen Radiologie ist fixiert. Die nicht besetzten Rufbereitschaftsdienste außerhalb der regulären Dienstzeit konnten halbiert werden. Die Zusammenarbeit mit der Medizinischen Universität Graz bleibt aber weiter aufrecht, sagt heute der medizinische Direktor des Klinikum Klagenfurt, Hans-Jürgen Galowitsch.
15: Ja, es gibt noch Lücken, aber die Lücken haben sich halbiert gegenüber dem Monat September. Ich glaube, das ist auch ein gutes Signal nach außen, vor allem auch Richtung Sagen der Medizinischen Universität Graz, dass diese Einsatzbereitschaft nur noch in geringeren Ausmaß notwendig wird.
14: Mit 1. Oktober hat auch Stefan Gasser seine Funktion als neuer Abteilungsleiter angetreten. Vertraglich fixiert wurde auch die Zusammenarbeit mit Klaus Hausegger als externen Experten. Er wird nicht nur Bereitschaftsdienste übernehmen, sondern das Team auch als Lehrender verstärken, um eigene Fachkräfte für die Abteilung auszubilden. Bis man nicht mehr auf die Unterstützung von außen angewiesen ist, wird es aber noch dauern. Die medizinische Direktion geht von Mitte nächsten Jahres aus.
0: Und damit zum Wetter. Der Tag geht sonnig und mild zu Ende. In der Nacht auf morgen bilden sich stellenweise Nebel. Tiefstwerte von 2 bis 6 Grad. Morgen Samstag erwartet uns ruhiges Hochdruckwetter. Im Großteil Kärntens scheint die meiste Zeit die Sonne. Ein paar dünne Schleierwolken trüben den sonnigen Eindruck nur wenig. Der Nebel in den Becken und Tälern macht im Lauf des Vormittags der Sonne Platz. Der Wind bleibt schwach und die Temperaturen ändern sich wenig. Die Höchstwerte liegen zwischen 18 und 23 Grad. In 2000 Metern hat es um 11 Grad. Die höchste Temperatur heute 20 Grad, die tiefste 6. Das ist genau der langjährige Durchschnitt. Und das war das Journal um 5. Verbringen Sie noch einen angenehmen Abend.
16: Martina.
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19: Ja, das Interessante in der Rückschau von Zeitzeugen, mit denen ich so im Laufe der letzten Jahrzehnte, die meisten sind ja schon verstorben, gesprochen habe, war, dass sie das erstens einmal die Deportation dieser 5 Familien, also 2 aus Feistritz, 2 aus Achumitz und eine Frau aus Treulach, als sehr elementaren Einbruch in ihre Welt empfunden haben und zugleich das Gefühl gehabt haben, da beginnt etwas, was nicht nur meine Nachbarn, meine Verwandten betrifft, sondern mehr uns alle betreffen könnte. Also jemand hat mir gesagt, er hat damals gedacht, heute dir, morgen mir. Also es war ein elementarer Bruch in dieser bäuerlichen Welt mit ihren verschiedensten Verbindungen, weil natürlich die Nähe oder Ferne zum damaligen Regime sich durch alle möglichen Familien gezogen hat. Und auf einmal hat man vor Ort zusehen müssen, wie das Regime mit seinen unter Anführungszeichen gesetzt Feinden umgeht, die sich jetzt seiner Gegnerschaft gar nicht bewusst waren. Das war also diese elementare, ich würde fast sagen, traumatische Erfahrung für eine dörfliche Gemeinschaft.
18: Wohin konkret sind diese fünf Familien deportiert worden?
19: Also die sind ebenso wie weitere Familien aus Ecker mal in dieses sogenannte Sammellager nach Ebental gekommen. Aus Ebental konnte dann also eine Familie, die Familie Milonik aus Achomitz, noch zurückkehren. Die anderen sind also dann in verschiedene Lager in Deutschland verbracht worden. Aus Deutschland durfte dann im Juni oder Juli eine Familie aus Freistritz, die Familie Kuss, wieder auf ihren Hof zurückkommen. Die anderen drei Familien, also Zwitter und Brandstätter und die Frau Fazi aus Treulach, sind aber in deutschen Lagern gewesen, Erlangen, Frauenaurach, also so wie die anderen Kärntner Slowenen auch, die dort auf verschiedenste Lager aufgeteilt waren.
18: Wie hat denn die örtliche Bevölkerung dieses Vorhaben angenommen, die Aufstellung eines Mahnmals in Achomitz-Sahomz?
19: Ich denke, dass mit der sozusagen offiziellen Einweihung oder Übergabe dieses Mahnmals vielleicht auch eine Diskussion beginnen wird, indem man sich an diese Zeit erinnert, indem das möglicherweise wieder präsenter wird, etwas, was lange zurückliegt, vielleicht für viele heute schon abstrakt ist. Aber so wird man daran erinnert, dass eben ein Regime in die unmittelbare Lebenswelt eingreift und man natürlich, auch wenn man sich in der Welt umblickt, das würde ich als Historiker sagen, dass Demokratie etwas ganz besonders Wertvolles, Wichtiges und keineswegs Selbstverständliches ist. Dass Gegnerschaft entsteht und Menschen möglicherweise einem politischen Regime ausgeliefert sind, also das erwarte ich mir als Reaktion und vielleicht auch als Innehalten und darüber nachdenken, was wir eigentlich seit 1945 in Österreich haben und wie wertvoll das ist.
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Heute geht es um ein Spielzeug, das was über Jahrzehnte der Traum vieler Buben und auch ihrer Väter gewesen ist. Ins Hintertreffen ist erst gekommen, nachdem sie der Computer und das Smartphone immer mehr durchgesetzt haben. Die Rede ist von der Modelleisenbahn. Sie ist heute nur mehr eine Randerscheinung, aber es gibt sie noch. Allerdings weniger als Kinderspielzeug, sondern vielmehr als Sammelobjekt für die Erwachsenen. Genau genommen wird unter dem Begriff Modelleisenbahn zweierlei in einen Hut geworfen. Nämlich die Modell- und Spielzeugeisenbahn. Es ist halt so, dass die Modelleisenbahn gewöhnlich als Spielzeug betrachtet wird. Doch wo ist der Unterschied? Spielzeugeisenbahnen sind einfach aufgebaut und vereinfacht ausgedrückt kindergerecht. Bei der Modelleisenbahn hingegen geht es um eine möglichst detailgetreue und maßstabgerechte Abbildung eines Originals. Daraus erschließt sich aber auch, dass eine Modelleisenbahn als Zielgruppe im weiteren Sinne die Erwachsenen hat. Gewissermaßen liegt aber beides doch eng beisammen und wird hier auch gemeinschaftlich behandelt werden. Im Grunde ist das Prinzip einer Modelleisenbahn recht simpel. Man kann es auch als kleine Miniaturwelt betrachten. Für den Anfang braucht es gerade einmal ein sogenanntes Starter-Set, das was in seiner einfachsten Ausführung gerade einmal einen Gleiskreis hat und ein Lokomotiv mit zwei Waggonen. Mehr braucht es nicht. Das Ganze ist dann am Boden aufgebaut worden und dann hat man den Zug halt im Kreis fahren lassen können. Oft ist es dabei geblieben. Weiterhin ist man draufgekommen, dass ein Modelleisenbahn so richtig viel Platz brauchen kann und dass er alles andere ist wie ein billiges Vergnügen ist. Zumindest dann nicht, wenn man sich eine etwas größere, naturgetreue Anlage aufbauen möchte. Eine kleine Welt im Miniaturformat sozusagen. Wie lange gibt's die Modelleisenbahn überhaupt schon? Schauen wir uns zunächst einmal an, wie lange es den Begriff Eisenbahn schon gibt. Der findet sich das erste Mal 1801 in einem Artikel, in dem es um den Transport von Mineralien und Kohlen geht. Wobei man ergänzend sagen muss, dass auf Schienen gezogene oder geschobene Wagen schon für früher bekannt gewesen sind. Bewegt hat man diese Wagen mit Zugtieren oder von Menschenkraft. Das Einsatzgebiet dieser frühen Bahnen war insbesondere der Bergbau, wo wir jedenfalls bis ins 16. Jahrhundert zurückblicken können. Doch die Geschichte geht noch viel weiter zurück. Die Wissenschaft vermutet, dass Vorläufer der Eisenbahn bis rund 4000 Jahre in die Vergangenheit reichen können. Zumindest hat man bei den alten Griechen und Ägyptern in Steinbrüchen Spurrillen gefunden, die die Vermutung nähren, dass in ihnen Wagen sozusagen auf vorgegebener Route bewegt worden sind. Aber zurück zum modernen Eisenbau. 1804 hat Richard Trevithick die erste funktionierende Dampflok gebaut. Sie zog in Wales eine Last auf Schienen. 1825 ist dann die erste öffentliche Eisenbahn eröffnet worden. Die Strecke hat die zwei englischen Orte Stockton und Darlington verbunden und ist mit dem Namen George Stephenson untrennbar verbunden. Bereits Ende des 18. und ganz zu Beginn des 19. Jahrhunderts haben dann mehrere Ingenieure Modelle von dampfgetriebenen Wagen gebaut. Man konnte Lokomotiven dazu sagen. Mit diesen Modellen hat man zeigen wollen, dass ihre erdachten Konstruktionen auch wirklich funktionieren. Dazu kommt, kleine Modelle sind ungleich günstiger, als wenn man eine große Eisenbahn nur für einen Versuch aufbauen müsste. Damit liegen die Anfänge der Modellbahn in der großen Ingenieurskunst. Bis weit ins 19. Jahrhundert eine waren solche Modelle weit verbreitet. Sie haben zu technischen Demonstrationen, aber auch zur Werbung gedient. Im weiteren Sinne Spielzeug hat man damit noch überhaupt nicht im Sinn gehabt. Aber bereits am 8. Oktober 1859 hat die französische Zeitung Le Monde Illustré eine Beschreibung einer Modelleisenbahnanlage abgedruckt. Ein Foto dieser Anlage gibt es auch. Es wird übrigens die älteste Aufnahme einer Modellbahn sein. Aufgebaut worden ist die Anlage im Freien in einem nicht öffentlich zugänglichen Teil des Parkes des Schlosses Saint-Claude. Die Modelleisenbahn ist für den 1856 geborenen Sohn vom Kaiser Napoleon III. Errichtet worden. Das Gleis hat die Form einer Acht gebildet, wobei an einer Seite ein gerades Schienenstück zwischen den oberen und unteren Kreisbogen über zwei Weichen angefahren werden können hat. Da hat sich ein kleiner Modellbahnhof befunden. Der Streckenverlauf der kleinen Bahn erfolgt über eine Rampe, sodass der Zug an einer Seite über eine kleine Brücke fahren können hat. Auf dem erhalten gebliebenen Foto sind zudem eine Tenderlokomotive von etwa 1,5 Meter Länge sowie zwei dreiachsige Flachwagen zum Sehen. Die Lokomotive ist mit einem Uhrwerk angetrieben worden. Genaue Angaben zur Bahn gibt es nicht.
Die Spurweite soll irgendwo bei 20 cm gelegen haben. Wie lang es das die Eisenbahn gegeben hat, weiß man auch nicht. Weder soll die Anlage, von der man nicht weiß, wer sie gebaut hat, ans Verkehrsmuseum der französischen Stadt Ussy gegangen sein. Dessen Sammlung wurde jedoch 1982 aufgelöst. Und seitdem weiß man nichts mehr über den Verbleib der alten Napoleon-Modelleisenbahn. Schon einige Jahre zuvor, nämlich 1856, hat die britische Königin Victoria dem thailändischen König Mongkut eine Modelleisenbahn geschenkt. Sie hat damals als Werbung für die britische Eisenbahn gedient und hat helfen sollen, dass man sich in Thailand beim Bau der eigenen Eisenbahn für britische Technik entscheidet.

Die Anfänge der Modelleisenbahn als Spielzeug sind um das Jahr 1900 zu beziffern. Geben hat es freilich schon früher. Typisches Blechspielzeug kann man sagen. Wobei ganz allgemein zu bemerken ist, dass sich der Wandel vom Anschauungs- und Werbeobjekt allmählich in Richtung Spielzeug verschoben hat. Wobei die Modellbahn zunächst eher ein Fall für die Superreichen gewesen ist und sich allmählich aber auch bis ins Bürgertum vorgekämpft hat. Im ausgehenden 19. und frühen 20. Jahrhundert sind dann die Modellbahnen jedenfalls zu einem zunehmend beliebten Weihnachtsgeschenk geworden. Bereits während der frühen 1890er Jahren haben Modelleisenbahnen aus Blech für den Durchbruch einer Spielwarenfabrik aus dem schwäbischen Göppingen gesorgt. Diese Marke gibt es heute noch. Sie steht nach wie vor für hochwertige Modelleisenbahnen. 1892 hat das Unternehmen auf der Frühjahresmesse in Leipzig erstmals eine Modelleisenbahn in der Spurweite 1 präsentiert. Das Besondere an dieser Anlage ist die Ausbaufähigkeit gewesen. Angeboten worden sind für die Spurweiten 1, 2 und 3 nicht nur Lokomotiven und Wagen, sondern auch gerade und gebogene Gleise, Weichen und Kreuzungen. Damit hat dann jeder ganz individuell eine Anlage nach seinen Vorstellungen und dem zur Verfügung stehenden Platz aufbauen können. 1893 hat das Unternehmen dann auch noch die Spurweite 0 eingeführt. Spurweite. Warum ist das so wichtig? Modelleisenbahnen sind nach und nach ab der zweiten Hälfte des 19. Jahrhunderts von verschiedenen Firmen quer durch Europa hergestellt worden. Anfangs hat jede Firma nur für sich gearbeitet und hat auch so verschiedene Spurweiten ausgebracht. Wobei schon damals gewissermaßen die Miniaturisierung eine gewisse Rolle gespielt hat. Denn je kleiner die Modelle gebaut werden können haben, umso weniger Platz hat man dann auch für den Aufbau zum Beispiel von Gleisverbau braucht. Schließlich ist es darum gegangen, nicht nur Eisenbahnen anzubieten, die in einem Park oder in einem großen Garten aufgebaut werden müssen haben. Es ist ja auch zu berücksichtigen gewesen, dass auch Leute, die nur in einer Wohnung gelebt haben und gar keinen Garten gehabt haben, auch Interesse an einer Modelleisenbahn haben können haben. Die Vereinheitlichung der Spurweiten hat mit sich gebracht, dass die Erzeugnisse unterschiedlicher Hersteller miteinander kombiniert werden können haben. Die aus heutiger Sicht großen Spurweiten von damals kommen heute nur noch für Gartenbahnen zum Einsatz. Die Spurweite 0 war die erste, die sie bereits für den Aufbau im Inneren als für geeignet erwiesen hat. Schauen wir uns die Spurweiten noch ein bisschen im Detail an. Die Spur 2 entstand während der 1880er Jahre und war für Gartenbahnen gedacht. Ihr Spurweite hat 54 mm betrogen, ihr liegt ferner am Maßstab von 1 zu 22,5 zugrunde. Die Spur 1 ist dann 1891 eingeführt worden. Ihr Spurweite liegt nur mehr bei 45 mm, ihr Maßstab hat 1 zu 32 betrogen. Die Modelleisenbahn der Größe S lässt sich bis ins Jahr 1896 zurückverfolgen. Ihr Spurweite hat die Hälfte von der Spur 1 betragen, also 22,5 mm. Ihr liegt am Maßstab von 1 zu 64 zugrunde. Nach dem Zweiten Weltkrieg ist die Spur S kurzzeitig ziemlich erfolgreich gewesen. Bis in die 1980er Jahre hat die Spur S in Europa doch eine gewisse Verbreitung gehabt, ist aber im Wesentlichen eine Ausnahmeerscheinung geblieben. Um 1900 ist dann die Spurweite 0 eingeführt worden. Ihre Gleise haben dann nur noch eine Spurweite von 32 mm gehabt. Der Maßstab war variabel. In Europa ist er bei 1 zu 43,5 oder 1 zu 45 gelegen. In Nordamerika hat man die Spurweite 0 mit einem Maßstab von 1 zu 48 gebaut.

1922 hat der Nürnberger Firma die Spurweite 00 als Tischeisenbahn auf den Markt gebracht. Sie hat mit einem Maßstab von 1 zu 76 gearbeitet und bringt es auf eine Spurweite von 16,5 mm. Das ist übrigens dieselbe Spurweite wie bei H0. Allerdings gibt es die Spurweite 00 auch mit 18,83, 18,8 und 18,2 mm Spurweite. Diese unterschiedlichen Spurweiten bei der Nenngröße 00 hat man braucht, damit man den Maßstab genauer einhalten können hat. 00 ist in Großbritannien übrigens die gängige Spurweite von Modelleisenbahnen. Genau genommen geht die Spur 00 auf Überlegungen des frühen Jahres 1914 zurück. Damals hat eine britische Firma bei einem bayerischen Hersteller nachgefragt, ob sie derart kleine Modelleisenbahn überhaupt realisieren lässt. Dann ist aber der Erste Weltkrieg dazwischen gekommen und aus dem Projekt von 1914 ist erst einmal nichts geworden. Bis in die 1920er Jahren sind Modellbahnlokomotiven meist durch einen Federaufzug angetrieben worden. Solche Loks hat es mitunter bis weit in die 1970er Jahre gegeben. Allerdings während der letzten Zeit nicht mehr als hochwertige Modelle, sondern nur mehr als billig Plastiksets aus Fernost in irgendwelchen nicht kompatiblen Maßstäben. Die Lok hat zuerst ähnlich wie ein Wecker aufgezogen werden müssen. Erst dann ist sie aufs Gleis gestellt worden und die Wagen sind an ihr angehängt worden. Zum Losfahren war dann nur noch eine kleine Bremse zu lösen. Dann ist der Zug gefahren, bis die in der Feder gespeicherte Energie aufgebraucht gewesen ist. Zumindest einige Modelle waren ein voll funktionsfähiger Dampfloks im Sinne des Wortes. Sie haben genauso angeheizt werden müssen und sind genauso gefahren wie ihre großen Kollegen im echten Leben. Nicht vergessen darf man auch die einfachen Loks ohne Antrieb. Sie sind einfach per Hand geschoben worden. Erst ab den 1920er Jahren hat die elektrische Eisenbahn allmählich an Bedeutung gewonnen. Weil erst ab diesem Zeitpunkt hat die Elektrifizierung der Haushalte kontinuierlich zugenommen. Was aber nicht heißt, dass damals schon jeder Strom gehabt hat. In abgelegenen Regionen hat es bis weit in die 1950er Jahre gedauert, bis auch dort der elektrische Strom verfügbar gewesen ist. Ich kann mich nur selber an einen Schulkollegen erinnern, der auf einem abgelegenen Bergbauernhof in der Obersteiermark gewohnt hat. Die sind erst in den frühen 1980er Jahren an das Stromnetz angeschlossen worden. Auch wenn die elektrische Eisenbahn erst vor rund 100 Jahren ihren Siegeszug angetreten hat, gehen tut sie schon viel länger. 1879 hat der Werner von Siemens die weltweit erste Elektrolokomotive vorgestellt. Nur 3 Jahre später, also 1882, hat der Nürnberger Spielwarenhersteller Ernst Planck nachweislich die erste elektrisch betriebene Modelleisenbahn vorgestellt. Obwohl keine exakten technischen Daten zu dieser elektrischen Modellbahn vorliegen, geht man heute davon aus, dass sie mit einer geringen Gleichspannung betrieben worden ist. Immerhin hat damals die Elektrizität als solches noch in den Kinderschuhen gesteckt. Vor allem, was den Aufbau eines Stromnetzes anbelangt hat. Die Spannung für diese elektrische Modelleisenbahn derfert über mehrere galvanische Elemente, so hat man damals die frühen Batterien genannt, bezogen haben. Von einer wird man einige zusammengeschaltet haben. Viel gefahren darf man mit dieser ersten elektrischen Eisenbahn ohnehin nicht sein, da sie in erster Linie als Ausstellungsstück auf der bayerischen Landes-, Gewerbe-, Industrie- und Kunstausstellung in Nürnberg ausgestellt worden ist. Ein Prototyp, um genau zu sein. Ab 1893 ist es 2-Schienen-2-Leiter-System zum Einsatz gekommen, das was bis heute Verwendung findet. 1895 hat der Hersteller aus Göppingen die erste elektrisch betriebene Modelleisenbahn auf den Markt gebracht. Sie ist direkt mit Haushaltsstrom betrieben worden und war, wie wir heute wissen, eine lebensgefährliche Angelegenheit. Immerhin bildeten ja die Schienen die elektrischen Leiter, über die der Strom zur fahrenden Lokomotive geleitet worden ist. Also blanke Schienen, blanke stromführende Metallteile, die man jederzeit hätte berühren können. Mit der Spur 00, die ab 1922 erhältlich gewesen ist, hat die Schienen die elektrischen Leiter, über die der Strom zur fahrenden Lokomotive geleitet worden ist. Also blanke Schienen, blanke, stromführende Metallteile, die man jederzeit hätte berühren können.

Schmidt sind mit einem passenden Netzteil erreicht worden. Ab 1935 ist dann die Bahn mit 18 Volt Gleich- oder Wechselspannung betrieben worden. Die Fahrtrichtung hat man bei diesen Systemen noch manuell umschalten müssen. Das Prinzip dieser elektrischen Eisenbahnen ist zum Teil bis in die Gegenwart erhalten geblieben. Zumindest, wenn es sich um die analog betriebene Modellbahn handelt. Darunter sind alle Anlagen zu verstehen, die mit einem simplen Trafo betrieben werden. Im Prinzip kann man bei einer analogen Anlage pro Stromkreis nur mit einer Lokomotiv und zwar nur mit einem einzigen Zug fahren. Beim größeren Schienenkreis war durchaus ein Platz für einen zweiten Zug. Doch das Problem ist, dass nicht jede Lok bei einer gegebenen Spannung gleich schnell fährt. Damit war früher oder später ein Aufeinander-Auffahren unvermeidlich gewesen. Dem lässt sich nur begegnen, indem man etwa in einem Bahnhof ein Haltesignal einbaut. Nüchtern betrachtet ist es nicht mehr als wie ein kurzes Schienenstück, das was man kurzzeitig stromlos schalten kann. Natürlich manuell zu bedienen. Aber so hat man die Chance, den schnelleren Zug ein bisschen anzuhalten und so wieder für ausreichend Abstand zwischen den beiden Zügen zu sorgen.

Bereits 1926 hat eine französische Firma eine zukunftsweisende elektrische Modellbahn im Sortiment gehabt. Sie hat auf eine Spurweite von 16 mm gesetzt und ist mit einer Oberleitung, so wie man sie auch von der großen Eisenbahn kennt, ausgestattet gewesen. Damit ist sozusagen eine dritte Leitung für den Stromtransport bereitgestanden. Sie hat es erlaubt, auf einen Schienenstrang voneinander unabhängig mit zwei Zügen zu fahren. Der große Nachteil dieses Systems ist aber gewesen, dass die Loks wieder direkt mit der lebensgefährlichen Netzspannung betrieben worden sind. Dem ist aber dann doch bald ein Ende gesetzt worden. Bereits 1927 sind in Deutschland die direkt mit Netzstrom betriebenen Modelleisenbahnen verboten worden. Der Verband der Elektrotechnik, Elektronik und Informationstechnik, besser bekannt unter seinem Kürzel VDE, hat in diesem Jahr die Maximalspannung bei elektrischen Spielzeug- und Modellbahnen auf 24 Volt begrenzt. Für Revolution auf dem Modellbahnmarkt hat 1935 die Einführung von H0 gesorgt. Die Spurweite hat bei H0 16,5 mm betrogen. Der Maßstab ist 1:87. 1952 ist H0 international genormt worden und ist weltweit der am meisten verbreitete Modelleisenbahnstandard. Auf einer Fläche von rund 2 Quadratmeter lassen sie mit H0 bereits echt nette Anlagen aufbauen. Genau genommen sind die 00 und H0 Eisenbahnen sogar nur ein bisschen älter. Bereits 1926 ist in dieser Spurweite in Großbritannien eine Anlage aufgebaut worden. Nur ein Jahr später, also 1927, waren die beiden Bezeichnungen für die damals sehr kleinen Modelleisenbahnen in Nordamerika

Amerika und in Großbritannien bereits ein fester Begriff. Bereits vor dem Zweiten Weltkrieg war in beiden Regionen das Interesse an 00 bzw. H0-Anlagen richtig groß. Die Einführung der unterschiedlichen Größen hat in beiden Regionen praktische Gründe gehabt. So hat es bei der Spurweite 00 den etwas größeren Maßstab von 1:76 gegeben. Er hat mehr Platz im Inneren der Lokomotiven geboten, um den Motor unterzubringen. Das Platzproblem hat sich ergeben, weil man schon damals möglichst auf eine realistische Nachbildung der Originalloks geachtet hat. Vor allem britische Dampfloks haben aber so wenig Platz für den Motor geboten. Und so hat man mit H0 mit einem Maßstab von 1:87 so ein richtig großes Problem gehabt. H0 und 00 sind genau genommen sehr enge Verwandte, zumindest was die Spurweite betrifft. Während 16,5 mm der Standard bei H0 ist, hat es bei 00 auch schon mal nur 16 mm sein können. Aber wenn die Modelleisenbahngrößen recht schnell vereinheitlicht worden sind, hat es auf die Stromsysteme der elektrischen Eisenbahnen nicht zugetroffen. Das hat mehrere Gründe gehabt. Zum einen hat es unter anderem in Deutschland, aber auch in Österreich, noch kein einheitliches Stromsystem gegeben. Je nachdem, wo man gewohnt hat, hat die Spannung so von 127 bis 220 Volt betragen können. Weiter hat die Region auch darüber bestimmt, ob jetzt aus der Steckdose Wechsel oder Gleichstrom rausgekommen ist. Auch der Batteriebetrieb hat damals eine noch nicht zu vernachlässigende Rolle gespielt. Meistens haben damals die Modellbahnhersteller ihre Lokomotiven mit Allstrommotoren ausgestattet. Aber es hat auch solche gegeben, die nur auf Gleich- oder nur auf Wechselstrom gesetzt haben. Je nach verwendeter Stromart hat es bei den Lokomotiven auch unterschiedliche Arten gegeben, wie man die Fahrtrichtung ändern können hat. Bei Gleichstrom hat man nur die Polarität an den Gleisen umschalten brauchen. Für die Richtungsumschaltung hat es bei Wechselstrom an der Lok entweder einen Schalter braucht oder sie ist mit einer Schaltung im Inneren versehen worden. Auch die Art, wie die Motoren gewickelt worden sind, hat eine Rolle spielen können. Auch wenn mehrere Hersteller die gleiche Spurweite genutzt haben, haben sie auch auf voneinander abweichende Gleissysteme setzen können. Das war und ist insbesondere eine Eigenheit der elektrisch betriebenen Bahnen. Zum einen mögen firmenpolitische Überlegungen eine Rolle gespielt haben, etwa indem man so eine, wenn er gezwungene Kundenbindung angestrebt hat. Weiter hat auch der elektrische Aufbau der Gleise den Umfang des Fahrtbetriebs beeinflussen können. Bereits 1935 haben zwei deutsche Modellbahnhersteller Eisenbahnen in der Spurweite 00 mit unterschiedlichen Gleissystemen vorgestellt, wobei bei beiden die Grundlage ein Dreischienensystem gewesen ist. Dabei ist in der Mitte zwischen den beiden seitlichen Schienen, auf denen die Räder der Loks und Wagen geholt sind, eine dritte Schiene angebracht worden. Sie hat, wie auch die beiden seitlichen, der Stromversorgung gedient. Während die elektrische Energie von den seitlichen Schienen über die Räder aufgenommen worden ist, hat es für die mittlere Schiene einen zusätzlichen Abnehmer gebraucht, etwa in Form eines Schleifers oder einer Bürste. Im Prinzip reden wir da von einem Zwei-Leiter-Drei-Schienen-System, oder besser gesagt Systemen. Zu erwähnen ist weiter das Zwei-Leiter-Zwei-Schienen-System. Beim Drei-Leiter-Schienen-System haben zwei Arten der Beschaltung zum Einsatz kommen können. So hat man zum Beispiel einen Pol auf die beiden seitlichen Schienen, den zweiten auf die mittlere Schiene schalten können. Dabei hat man dann beim Analogbetrieb in einem Stromkreis eine einzige Lok ansteuern können. Der Vorteil dieser Variante war, dass man mit diesen Gleisen bequem zum Beispiel eine Kehrschleife in der Modelleisenbahn realisieren können hat, mit der sich die Richtung ganzer Züge ändern lassen hat. Das war bei der Zweileiter-Zweischienenanlage nicht ohne weiteres möglich. Dazu ein kleines Gedankenexperiment. Stellen wir uns eine Kehrschleife vor. Da geht von einer Weiche ein Schienenstrang in einen Bogen ab, der sein Ende am zweiten Zweig der Weiche findet. An der Stelle, wo sich der Kreisbogen wieder mit der Weiche vereint, würden der Plus- und der Minuspol und umgekehrt zusammentreffen, was einen satten Kurzschluss bedeuten würde. Der kann beim Zweileiter-Dreischienensystem nicht auftreten, wobei auch keine Einschränkungen beim Fahrbetrieb gegeben sind. Eine zweite Variante des Dreischienensystems erlaubt die unabhängige Steuerung zweier Loks auf einem Gleichstrang. Dazu wird zum Beispiel für die erste Lok der Pluspol der Spannung nur über die untere Schiene geleitet, jener für die zweite Lok nur über die obere. Beide Loks nutzen für den Minuspol die mittlere Schiene. Stichwort Stromort und Fahrtrichtungswechsel.
Die Mitte der 1930er Jahre zur Verfügung standenen Dioden und Zylindergleichrichter haben sie nur bedingt als kurzschlussfest erwiesen, was ein Problem bei den mit Gleichspannung betriebenen Loks dargestellt hat. Deshalb hat der bis heute bekannte schwäbische Hersteller auf Wechselstrombetrieb umgestellt. Die Betriebsspannung der Bahn liegt bei 16 Volt. Zur Fortrichtungsumschaltung wird ein kurzzeitiger 24 Volt Impuls zur Lok geschickt.

Mit H0 hat man ab 1935 voll und ganz den Publikumsgeschmack getroffen. Die Gleise und Modelle haben eine angenehme Größe, sodass sie sich leicht handhaben lassen. Auch der Aufbau von Gleisanlagen geht problemlos von sich. Weiter hält sich der erforderliche Platzbedarf in Grenzen. Diese Vorteile sind von Modellbahnfreunden recht schnell honoriert worden. Die Untersuchungen eines US-amerikanischen Modellbahnmagazins haben ergeben, dass 1937 ein Drittel der Modellbahnen in den USA in Spurweite H0 gewesen sind. 5 Jahre später, also 1942, waren es bereits 53%. Aus Europa sind mir keine Zahlen bekannt. Da waren wir aber auch viel mehr mit dem Zweiten Weltkrieg beschäftigt. Schauen wir uns einmal die Maßstabproblematik bei H0 an. H0 ist ein bereits ausgesprochen handliches Format, das was die Herstellung besonders detailgetreuer Modelle zulässt. Aber mit dem Maßstab von 1:87 darf man es nicht allzu genau nehmen. Das fängt bereits bei den Kurvenradien an. Bei H0 Modelleisenbahnen beträgt der Kurvenradius ab rund 50 cm. Aufs reale 1435 mm Eisenbahnwesen umgerechnet, würde dies einen Radius von 43,5 Meter ergeben. Tatsächlich reden wir bei der großen Eisenbahn aber von Kurvenradien ab etwa 300 Meter. Also von Modellbahnen, egal in was für einer Spurweite, mit viel zu kleinen Radien. Damit kann es bei einer zwar eine Herausforderung werden, mit langen Wagen, Stichwort Schnellzugwagen, zu fahren. Da kommt es zu einem nicht zu unterschätzenden Überhang über den Gleisrand aussehen. Weiter muss man auch auf die Länge von Bahnhofsgleisen bei Modellbahnanlagen schauen. Grundsätzlich ist man bereits spätestens ab 1937 dazu übergegangen, möglichst naturgetreue Modelle zu bauen. Die dafür erforderliche Technik ist bis in die Gegenwart immer weiter verfeinert worden. Aber bei der Länge von Personen- und Schnellzugwagen ist man da an Grenzen gestoßen. Die sind bei der großen Eisenbahn je rund 26,4 Meter lang. Um sie bei der H0-Eisenbahn nicht zu lang werden zu lassen, kommt meist der Längenmaßstab von 1:100 zur Anwendung. Wobei die Wagen dann nicht an die 30,4 cm entsprechend dem Maßstab 1:87 lang sind, sondern nur 26,4 cm. Der Kompromiss sorgt, dass lange Modellbahnwagen auch in engen Radius noch gut beherrschbar sind. Vor allem deutsche Anbieter haben in unseren Breiten den Modellbahnmarkt dominiert. Sie waren auch federführend für die Entwicklung der Modelleisenbahn an sich. Aber es hat auch Firmen in Österreich gegeben, die zum Teil ebenfalls Pionierarbeit bei der Modelleisenbahn geleistet haben. Der Pionier in Österreich schlechthin war ein familiengeführtes Unternehmen aus Wien. Es ist von den Brüdern Klein geführt worden. Der Name der Firma Kleinbahn. Nachdem es diese Firma nicht mehr gibt und sie auch keine Nachfolger hat, können wir hier den Namen nennen. Die Firma Klein ist 1947 gegründet worden. Auf Anregung von Spielwarenhändlern in Wien hat man ab 1948 damit angefangen, auch Eisenbahnmodelle zu bauen. Anfangs ganz klein und in Handarbeit. Die Pionierleistung der Kleinbahn ist darin gelegen, dass sie 1948 die erste war, die ein Modellbahnsortiment in H0 im Zweileiter-Zweischienen-Gleichstromsystem hergestellt hat. Ganz neu war das allerdings nicht, bei Großbritannien hat man dieses System bereits seit 1926 gekannt. Seit spätestens der 1960er Jahr ist das Zweischienen-Zweileiter-Gleichstromsystem jedoch das dominierende System bei Modelleisenbahnen. Ein Teil der großen deutschen Hersteller hat dieses Verfahren erst ab 1952 übernommen. Die nächste Kleinbahnrevolution ist dann 1950 gefolgt, indem das Unternehmen aus Wien das erste gewesen ist, das was Fahrzeuge aus Kunststoff hergestellt hat. Bis dahin sind Modellbahnen im weiteren Sinne Blechspielzeug gewesen. Die Kleinbahn ist bis zuletzt der Sonderfall unter den Modellbahnproduzenten gewesen. So ist es das Ziel der Brüder Klein gewesen, günstige Modellbahnen anzubieten. Das haben sie erreicht, indem sie auf ein Vertriebsnetz verzichtet haben. Während der Blütezeit konnte man die Kleinbahnprodukte, zu denen auch reichlich Zubehör wie Bahnhöfe, Häuschen, Signale, Brücken usw. erzählt haben, nur in Geschäften in den Landeshauptstädten kaufen können oder man hat es bestellt. Damit sind die Kleinbahnprodukte um einiges billiger gewesen als für die der Mitbewerber. Außerdem hat sich die Kleinbahn in erster Linie auf österreichische Loks und Wagen konzentriert. Im Vergleich zu den großen deutschen Anbietern waren die Kleinbahnmodelle zwar nicht so schön ausgeführt, aber sie waren robust. Kleinbahn war in Österreich derart bekannt, dass der Name als Synonym für eine Modelleisenbahn schlecht hingestanden hat.
Dazu war der Name mehr als wir verlockend, weil Kleinbahn hat man ja auch als kleine Bahn auffassen können. Das Ende der Kleinbahn ist im Grunde Theater Ralf Gwind. Im Laufe der Jahre haben sie die beiden Kleinbrüder zerstritten gehabt, was dazu geführt hat, dass sie ab 1984 getrennte Wege gegangen sind, womit es die Firma sozusagen gleich zweimal gegeben hat. Einmal als Kleinbahn und dann als Kleinmodellbahn, wobei beide im Wesentlichen dasselbe Sortiment vertrieben haben. Im Sommer 2021 ist dann die letzte der beiden Firmen endgültig geschlossen worden.

Welche Spurweiten hat es denn nur gegeben? Die Spurweite TT ist ab 1941 in Nordamerika entwickelt worden. Durch den Kriegseintritt der USA in diesem Jahr hat sich die Umsetzung dieser Idee zu dieser Spurweite jedoch verzögert. Im Oktober 1946 sind dann die ersten TT-Modelle präsentiert und verkauft worden. TT hat mit einem Maßstab von 1 zu 120 und mit einer Spurweite von 12 mm mit einem Zwei-Schienen-Zweileiter-System gearbeitet. Betrieben worden ist die Bahn mit Gleichstrom. TT ist ein bisschen kleiner als VH0, erlaubt aber immer noch recht detailgetreue Modelle. Als Vorteil ist zudem der etwas geringere Platzbedarf im Vergleich zu H0-Anlagen zu nennen. TT ist aber in den USA der große Erfolg verwehrt blieb. Auch in Westdeutschland, wo die Spurweite ab 1948 produziert worden ist, hat TT ein Schattendasein gefristet. Was insofern verwundert, da TT vor allem in Osteuropa und in der DDR weite Verbreitung gefunden hat. Im Westen hat TT in der kleineren Spurweite N bald eine ernsthafte Konkurrenz gefunden, der sie eindeutig unterlegen gewesen ist. Inzwischen findet die TT-Spur vermehrt wieder Anhänger in Westeuropa und in Österreich, zumindest auf geringem Niveau. Die Nenngröße N hat ihren Ursprung Ende der 1920er Jahre in Großbritannien. Anders ist wie bei H0 hat die Spurweite N jedoch nach Region eine etwas andere Entwicklung erfahren. Sie macht sie in unterschiedlichen Maßstäben bemerkbar. 1962 hat eine Modellbahnfirma aus Nürnberg die Spurweite N auf den Markt gebracht. Prototypen der Maßstab 1 zu 160 gebauten Modelle und der 9 mm breiten Gleise hat es bereits 1960 gegeben. Auch in Nordamerika wird für N derselbe Maßstab genutzt. In Japan liegt er hingegen bei 1 zu 150 und in Großbritannien bei 1 zu 152,4 oder 1 zu 148. In Europa ist N hinter H0 die zweitbeliebteste Größe für Modelleisenbahnen. Wegen der wirklich schon recht kleinen Bauweise von N können die Modelle nicht mehr mit der Detailtreue von H0 oder TT aufwarten. Die Spurweite Z ist mit ihrem Maßstab von 1 zu 220 lange Zeit die kleinste serienmäßig hergestellte Modelleisenbahn der Welt gewesen. Ihr Spurweite liegt bei zierlichen 6,5 mm. Zum Einsatz kommt ein Zwei-Leiter-Zwei-Schienen-System. Gefahren wird mit 10 Volt Gleichspannung. Vorgestellt worden ist Z im Jahr 1972 von demselben schwäbischen Unternehmen, das was schon die Spuren 1 und H0 auf den Markt gebracht hat. Als Herausforderungen bei der Spur Z gelten die recht zierliche Mechanik sowie das geringe Gewicht der Loks. Z-Gleisanlagen reagieren auch ausgesprochen allergisch auf Staub. Er kann die Stromübertragung zwischen Schiene und Rad ernsthaft beeinträchtigen. Die derzeit kleinste Modellbahnspurweite trägt die Abkürzung T-Gauge. Sie ist 2006 von japanischen Unternehmen vorgestellt worden. Die Spurweite von T-Gauge beträgt gerade einmal 2,9 mm und die Modelle werden mit einem Maßstab von 1 zu 450 gefertigt. Wie viele Gramm T-Gauge ist, sieht man, wenn man jetzt einen Personenwagen auf den Finger aufstellt. Seine Länge erstreckt sich gerade einmal über die beiden vorderen Fingerglieder. Diese Miniaturbahn kämpft bereits mit Problemen, die man von größeren Spurweiten wie H0 ganz und gar nicht kennt. Die Verschmutzung der Gleise ist dann noch viel extremer als wir bei der Spur Z. Dazu kommt, dass die Loks und Wagen bereits derart leicht sind, dass sie bereits Schwierigkeiten haben, überhaupt auf den Gleisen zu bleiben. Deshalb hat man zu einem genialen Trick gegriffen und die Loks und Wagen mit magnetischen Rädern ausgestattet. Sie fixieren die Fahrzeuge sozusagen auf den Gleisen und erlauben sogar, dass man damit über Kopf fährt. T-Gauge fährt mit einer Gleichspannung von maximal 4,5 Volt. In den Modellen sind klitzekleine 3 Volt Motoren verbaut. Gewöhnlich werden für den Fahrbetrieb so rund 3 bis 4 Volt abgegeben. So soll ein Überhitzen der wirklich extrem kleinen Motoren verhindert werden. Aufgrund der geringen Spannung dürfen für T-Gauge auf gar keinen Fall die Trafos von größeren Spurweiten genutzt werden. Die arbeiten ja mit weitaus höheren Spannungen von 10 bis 16 Volt und würden die kleinen Loks sprichwörtlich kochen. Digitale Steuerungen sind bei der Spur T-Gauge als einziges noch nicht möglich.

Vorhin ist ein Stichwort gefallen, dem wir uns noch gar nicht gewidmet haben. Dem Trafo. Der Trafo ist bei der analogen Modelleisenbahn das zentrale Steuerelement. Er wandelt die Netzspannung in die ungefährliche Kleinspannung um und dient gleichzeitig zur Geschwindigkeitsregelung und zur Wahl der Fahrtrichtung. Für die Geschwindigkeitsregelung dient der große Drehregler. Im linken Enterschlag gibt er an das Gleis 0 Volt ab, im rechten Enterschlag jedoch Modell an die 14 bis 16 Volt. Zumindest bei H0, TT und N. Dazwischen hat man die Spannung stufenlos einstellen können. Je höher die Spannung, umso schneller ist der Zug gefahren. Zum Wechsel der Fahrtrichtung hat ein einfacher Kippschalter gedient. Und da waren wir jetzt auch schon mitten bei der Steuerung der Eisenbahn. Wie bereits erwähnt, erlaubt der Trafo nur die Steuerung einer Lok. Somit hat man auf einem zum Beispiel Gleisoval nur eine Lok steuern können. Man hat freilich auch eine zweite Lok draufstellen können, allerdings ist die dann gleichzeitig beschleunigt und dann wieder gebremst worden ist wie die erste Lok. Zudem sind die Loks in der Regel nicht gleich schnell gefahren. Hat eine Anlage mehrere Gleisovale, Stichwort zweispurige Strecke gehabt, hat man jedes Oval getrennt für sich ansteuern können. Was aber vorausgesetzt hat, dass jedes der beiden Gleisovale elektrisch voneinander getrennt gewesen ist und dass jedes mit einem eigenen Trafo versehen worden ist. Die beiden Gleisovale hat man natürlich auch mit Weichen miteinander verbinden können, sodass man die Züge einmal dort oder mal da fahren lassen können hat. Aber dass man trotzdem unabhängig voneinander fahren können hat, hat man eine Trennung braucht. Die hat man erreicht, indem man das kurze Gleisstück zwischen den beiden Weichen einfach in der Mitte durchgesägt hat, sodass die Schienen je zur Hälfte vom einen oder vom anderen Stromkreis versorgt worden sind. Weitere Stromkreise hat man damals zum Beispiel auch für ein drittes Gleis oder für einen Verschubbereich einrichten können. Zusätzliche Stromkreise hat man bei Modellbahnanlagen auch braucht, um etwa integrierte Schmalspurbahnen zu betreiben. Sie haben ja in dem Sinn keine direkte Gleisverbindung zu der Normalspurstrecke gehabt. Schmalspurbahnen, das ist das weitere Stichwort, die hat es bei der Modellbahn auch gegeben. Wie wir von der realen Welt wissen, sind Schmalspurwaggons und Lokomotiven ein bisschen kleiner als wir auf der Normalspur. Dem wird natürlich auch auf der Modellbahn Rechnung getragen. Schmalspurmodelle haben bei H0 ebenfalls den Maßstab 1 zu 87. Sie tragen aber die Abkürzung H0 kleines e, also H0E. Natürlich können so H0E Lokomotiven und Waggons nicht auf dem 16,5 mm breiten Normalspurgleis fahren, sondern auf einer Spurweite von 9 mm. Genau, das ist die gleiche Spurweite wie bei N. Womit man auf ein N-Gleis auch Schmalspurzüge fahren lassen kann, sofern es die weitere Ausstattung der N-Anlage zulässt. Ich denke dabei zum Beispiel an Oberleitungen, Signalanlagen oder Bahnsteige, die für H0E-Vorzeige zu nahe am Gleis herbei waren. Damit aber die H0E-Gleise zu den H0-Bahnen passen, gibt's die mit entsprechend geformten Schwellen, die ja ein bisschen breiter und ein bisschen länger sind, als wie bei den N-Gleisen üblich. Dies sei aber nur am Rande erwähnt. Bis jetzt haben wir nur die Analogsteuerung bei der Modelleisenbahn behandelt. Sie basiert ja im Wesentlichen auf der Änderung der in das Gleis eingespeisten Spannung. Hohe Spannung, schnelle Fahrt, geringe Spannung, langsame Fahrt, keine Spannung, Stillstand. Das Ganze trifft auf die Zugbeleuchtung zu. Insbesondere Personenwaggons kann man ja auch mit einer Innenbeleuchtung ausstatten. Die ist dann natürlich dunkel, während der Zug steht. Die stark eingeschränkte Steuerbarkeit der Züge bei Analoganlagen ärgert die Besitzer größerer Anlagen schon recht bald. Wir erinnern uns, dass die ersten Bestrebungen, zumindest zwei Züge voneinander unabhängig fahren lassen zu können, bereits während der Zwischenkriegszeit da gewesen sind. So ab Mitte der 1960er Jahre hat es dann Bestrebungen gegeben, wie man mehrere Loks auf einem Gleis unabhängig voneinander fahren lassen kann. Dazu ist dann ab 1968 eine Tonfrequenzsteuerung erhältlich gewesen, bei der dann bis zu 8 Lokomotiven direkt angesprochen werden können haben. Aber es hat nicht nur ein Tonfrequenzsteuerungssystem gegeben, sondern gleich mehrere. Die haben sie aber in Summe nicht durchsetzen können. Einmal, weil sie ziemlich teuer gewesen sind und in den Modellen hat man ja auch viel Platz braucht, um die, sagen wir mal, Tonfrequenzdecoder überhaupt einbauen zu können. Abgesehen davon sind diese Systeme recht schnell vom Fortschritt bei der Entwicklung der Digitaltechnik überholt worden. Ab den späten 1970ern waren dann auch die ersten wirklichen Digitalsteuerungen erhältlich. So richtig losgegangen ist mit ihnen aber erst so ab 1984. Am Anfang haben die einzelnen Modellbahnhersteller eigene Steuersysteme angeboten, die aber nicht untereinander kompatibel gewesen sind.
Dadurch war es aber dann auch nicht mehr möglich, die Lokomotivmodelle unterschiedlicher Fabrikate auf einer Bahn fahren zu lassen. Mit der Zeit hat sich aber doch eine Vereinheitlichung durchgesetzt. Bei Zweileiteranlagen ist das Digitalkommandosystem, kurz DCC, sozusagen zum Weltstandard geworden. Es kommt bei den Spurweiten H0, TT, N und Z zum Einsatz. Für Dreileiterbahnen gibt es ebenfalls eine eigene Digitalsteuerung, die mit dem Funktionsumfang von DCC vergleichbar ist. Die digitale Steuerung lässt sich mit der Computerwelt vergleichen. So kriegt etwa jede Lok eine eigene IP-Adresse, über die sie angesprochen wird. Die Unterschiede zu einer Loktechnik sind jedenfalls beträchtlich. So braucht es, um mehrere Loks fahren zu können, nicht mehr entsprechend viele voneinander getrennte Stromkreise, sondern nur noch einen einzigen für die ganze Anlage. Der wird aber annehmbar mit einer variablen Spannung auf dem Gleis betrieben, die direkten Einfluss auf die Geschwindigkeit hat, sondern mit einer konstanten, getakteten Gleichspannung. Sie beträgt bei den Spurweiten H0 und TT rund 14 bis 16 Volt, bei N und Z 12 bis 14 Volt. Wie viele Züge mit einer DCC-Steuerung angesprochen werden können, hängt von deren Alter ab. Bei DCC ist im Laufe der Zeit immer weiterentwickelt worden. Aber sogar die ersten DCC-Steuerung haben schon bis zu 99 Loks bedienen können. Inzwischen ist man bei über 10.000 Loks angekommen, die man garantiert aber nicht auf einer einzelnen Modellbahnanlage finden wird. Da die Digitalsteuerung mit einer konstanten Spannung arbeitet, bleibt zum Beispiel die Zugbeleuchtung oder der Fahrtsound der Lok auch dann erhalten, wenn der Zug steht. Die Ansteuerung des Motors erfolgt bei DCC-Anlagen über einen kleinen Decoder, der in den Loks verbaut sein muss. Er regelt da die Geschwindigkeit und erlaubt, ungleich besser als wir bei Analoganlagen, das sanfte Anfahren und Bremsen. Ein weiterer Vorteil ist, dass die Verkabelung einer digital gesteuerten Anlage extrem simpel ist. Mehr als wir zwei Drähte, die zur gesamten Gleisanlage führen, braucht man nicht. Wie gut passen eigentlich alte Analogloks und Digitalanlagen zusammen? Auf den Punkt gebracht, gar nicht. Ein Zweileiter-Analoglok ist für reine Gleichspannung ausgelegt. Auf einer DCC-Anlage wechselt der Strom jedoch mehrere tausend Mal in der Sekunde und so weiß die Lokomotive nicht, in was zur Richtung das sie fahren soll. Normalerweise bleibt sie stehen und gibt beunruhigende Geräusche von sich. Dabei wird der Motor extrem hoarse und kann irreparabel verschmoren. Grundsätzlich lässt sie aber so gut wie jede alte Analoglok auf Digitalbetrieb umrüsten. Dazu ist in ihr ein kleiner Digitaldecoder einzubauen. Was freilich nur geht, wenn dafür auch genügend Platz vorhanden ist. Und wie so oft liegt aber der Teufel im Detail begraben. So muss etwa sichergestellt sein, dass der Motor definitiv keine feste Verbindung zu einem der beiden Schienen hat. Die kann teilweise durch das Chassis gegeben sein. Da muss man schauen, dass der Motor vollkommen isoliert wird. Andererseits sollte man sich die Frage stellen, ob man alte Analogloks überhaupt umbauen sollte. Die können inzwischen ja etliche Jahrzehnte alt sein und tragen sich ja auch ein historisches, technisches Erbe. Und da stellt man sich wieder die Frage, will man das zerstören? Zuletzt stellt sich noch die Frage, was eine DCC-Lok auf einer alten Analoganlage macht. Die meisten DCC-Decoder erkennen, dass sie auf einer alten Analoganlage stehen und reiner Gleichstrom ansteht. Dieser wird dann direkt auf den Motor geleitet und man kann damit genauso fahren wie mit einer alten Analoglok.

das war's auch schon wieder für heute. Wir haben uns zumindest einen kleinen Einblick in die Geschichte und Technik der Modelleisenbahn erlaubt und zumindest einige Aspekte beleuchtet. Danke fürs Zuhören und bis zum nächsten Mal, wenn's wieder heißt, Technik und mehr, Ihr Thomas Riegler.

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1: Herzlich willkommen bei Radio Glödnitz auf Radio Agora 105,5. Schön, dass ihr wieder eingeschaltet habt. In der heutigen Sendung geht es um einen ganz besonderen Weg, den Jakobsweg. Unsere Ulrike hat sich mit Heidi Hochsteiner getroffen. Vielen von euch bestens bekannt als langjährige Wirtin im Gasthof Hochsteiner hier in Glödnitz. Heidi war heuer mit zwei Begleitern auf dem Caminho da Costa in Portugal und auf dem Caminho Central in Portugal und Spanien unterwegs und erzählt, wie es dazu kam, was sie unterwegs erlebt hat und wie es war, endlich in Santiago de Compostela anzukommen. Viel Freude beim Zuhören.
2: Wir sind heute bei der Heidi Hochsteiner zu Gast, die uns ein bisschen einen Bericht geben wird über den Jakobsweg oder zumindest einen Teil des Jakobswegs, die sie heuer gegangen ist. Heidi, stell dir mal kurz vor für unsere Hörer. Wer bist du? Was tust du?
3: Also ich bin Rentnerin, bin glückliche Rentnerin und ich war vorher 38 Jahre lang Wirtin in Glödnitz im Gasthof Hochsteiner. Bin aber jetzt fast schon das dritte Jahr, also im Februar werden es 3 Jahre, dass ich in Ruhestand bin.
2: Den Ruhestand genießt du wahrscheinlich. Dann kommt man ja auf solche Ideen. Oder wie kommt man überhaupt auf die Idee, den Jakobsweg zu gehen?
3: Den Jakobsweg wollte ich eigentlich anlässlich meines 50. Geburtstages schon gehen. Aber da war das natürlich aufgrund meines Berufes und der kurzen Dauer, die ich da immer nur frei gehabt habe, nicht möglich. Und dann habe ich auf das überhaupt gar nicht mehr gedacht und das verworfen und wohl immer mal, wenn ich da was gehört habe oder so, Leute beneidet, die das gemacht haben. Aber ich selber habe daran eigentlich nicht mehr gedacht, dass ich das noch einmal machen werde.
2: Was war denn der Auslöser?
3: Der Auslöser war meine Wanderfreundin Renate, die immer jedes Mal, wenn wir irgendwo hin auf einen Berg gegangen sind oder eine Wanderung gemacht haben, wird immer gesagt, ich möchte so gerne mal den Jakobsweg gehen. Und bei der nächsten Wanderung hat sie wieder gesagt, ich möchte so gerne mal den Jakobsweg gehen. Und das ist immer und immer wieder gekommen, bis wir dann gesagt haben, naja, könnte man mir eigentlich wohl einmal gehen. Und das war dann, ich kann mich nämlich noch genau erinnern, wo das war. An dem Tag sind wir von Osiach, also den Schluchtweg hinauf zum Osiacher Tau gegangen und unterwegs irgendwann einmal sind wir zusammengestanden und dann ist wieder das mit dem Jakobsweg gekommen und dann haben wir uns zu dritt die Hand gegeben und haben gesagt, wir gehen den Jakobsweg.
2: Zu dritt hast du? Ihr seid jetzt gewesen?
3: Wir sind zu dritt gewesen und zwar aus unserer Wandergruppe, die Renate, der Peter und ich.
2: Und ihr habt das dann einstimmig beschlossen. Alle waren damit einverstanden.
3: Wir haben das einstimmig beschlossen und es war ganz witzig. So wie wir das beschlossen haben, haben wir gesagt, wenn wir das machen, dann müssen wir lernen, tolerant zu sein, nachsichtig zu sein, nicht egoistisch zu sein, sonst schaffen wir das nicht. Also das war im gleichen Zug, wie wir das ausgemacht haben, haben wir das schon festgestellt, dass wir so sein müssen, sonst können wir das nicht gehen.
2: Sonst wird es nicht funktionieren. Du bist ja in der Pfarre Glödnitz sehr engagiert, eine Rätin und jetzt auch für die,
3: Pfarrökonomin.
2: hat der Glaube bei dieser Entscheidung, diesen Weg zu machen, mitgewirkt?
3: Der Glaube hat natürlich schon mitgewirkt, aber da muss ich jetzt ehrlicherweise sagen, dass das Erlebnis des Wanderns und vordergründig war.
2: Also nicht der
3: eine Wanderung aus Glauben. Das, natürlich, wir haben Kirchen besucht, wir haben auch die Messe besucht und wir sind in Kirchen reingegangen und haben das alles besichtigt, aber es war nicht vordergründig.
2: Also ihr wart ja immer schon sehr viel in den Berg unterwegs oder zumindest eine lange Wanderung gemacht. Habt ihr euch da jetzt speziell auf diese Wanderung, also auf diesen Jakobsweg vorbereitet? Körperlich, meine ich jetzt?
3: Ja, also ich habe mich körperlich schon vorbereitet und zwar schon einmal deswegen, weil ich neue Schuhe gekauft habe und der Verkäufer mir gesagt hat, ich muss mit diesen Schuhen unbedingt 50 Kilometer gehen, weil sonst habe ich ein Problem und das habe ich dann auch ganz gut eingehalten. Also ich bin jetzt da keine extremen Runden gegangen, weil für den Weg, den wir uns entschieden haben, der ist ja von den Höhenmetern relativ gering. Also der ist zwar weit, aber nicht hoch. Und deswegen war das jetzt nicht so schlimm mit der Vorbereitung. Halt ein bisschen Ausdauer eher als Kraft zusammen.
2: Also aus diesem Grund, unter anderem, habt ihr diese Route ausgewählt. Weil eben nicht so anstrengend mit Höhenmetern. Oder von, weiß ich nicht, was.
3: Nein, das waren so diese Tipps, die so gekommen sind. Also auch im Familienkreis. Und so gesagt, wir haben Bekannte, die sind in den Portugiesischen gegangen und das ist so schön entlang des Meeres. Das ist der Küstenweg und der soll so schön sein und den sollte man gehen. Und dann haben wir uns entschlossen, den zu gehen und haben aber dann umgeschwenkt.
2: Ihr habt es umgeschwenkt. Kannst du aber nur kurz den Beginn und das Ende.
3: Ja, also unsere Absicht war, dass wir den Küstenweg von Porto nach Santiago gehen. Das heißt also, wir werden von Porto entlang bis Valença, und also das ist der letzte portugiesische Ort, gehen. Also das heißt, wir wären da so um die 180 Kilometer oder so an der Küste entlang gegangen. Ja. Und haben dann am ersten Tag, unsere Absicht, von Porto nach Santiago entlang des Küstenweges zu gehen. Und das haben wir dann auch gemacht. Wir sind dann in Porto gestartet, sind dann bis Matosinhos, das ist praktisch der Badeort in Porto, mit der Straßenbahn hingefahren und haben dort gestartet und sind dann bis Vila do Conde, das war unser erstes Ziel, entlang der Küste gegangen, wunderschön, Atlantik, das erste Mal in meinem Leben gesehen, das erste Mal so richtig diese Surfer gesehen, die da so wild herumsurfen und so, aber dieser Weg war gesteckt voll. Also da waren so viele Leute unterwegs und also das hast du nur Rucksäcke gesehen, Leute mit Hunde, Kinderwegen, alle 200 Meter eine Strandbar, wo man hat einkehren können. Und dann haben wir uns irgendwie gedacht, na, das ist jetzt aber eigentlich nicht der Jakobsweg. Und haben dann Glück gehabt, dass wir das Quartier in Calda de Reb oder in Vila do Conde, Entschuldigung, etwas außerhalb oder weg von der Küste gehabt haben und näher zum zentralen Weg hinkommen sind, haben dort ein wunderbares Quartier bezogen und haben dann beschlossen, nicht mehr zurück an die Küste zu kehren, sondern am Zentralweg zu bleiben.
2: Glaubst du, wäre auf der Küste das immer so weit? Aber waren mit diese wahnsinnig vielen Leuten?
3: Also es wäre zumindest, würde ich jetzt einmal sagen, also ich habe dann unterwegs Leute getroffen, die das gegangen sind und die haben gesagt, sie haben sich zeitweise gedrängt gefühlt. Also das ist einfach, weiß nicht, das ist, man zum Beispiel am Zentralweg kann da passieren, dass du eine halbe, dreiviertel Stunde niemand triffst.
2: Ja.
3: Auch natürlich von der Versorgung her jetzt nicht so ist, dass du da alle 200 Meter in eine Bar einkehren kannst oder so. Aber das war einfach schöner und spiritueller, obwohl es im Landesinneren war.
2: Ruhiger,
3: spiritueller, durch die kleinen Dörfer durch die Wiesen durch die Äcker durch. Und vorne am Atlantik war halt sehr viel Bewegung. Und das hat uns nicht so gut gefallen.
2: Das war dann, ist dort eigentlich nicht der Sinn der Sache. Gell?
3: Für uns war es nicht der Sinn der Sache, ja.
2: Wie lange wart ihr insgesamt unterwegs?
3: Insgesamt 17 Tage, also ein Anreisetag und den Abreisetag weg, also 15 Tage waren wir also auf die Füße.
2: Auf die Füße.
3: Ja.
2: Was hat es denn alles in einen Rucksack eingepackt?
3: Also da haben wir natürlich zahlreiche YouTube-Videos angeschaut und ja. Im Grunde genommen haben alle das Gleiche eingepackt. Man hat ihm gesagt, man sollte von seinem Körpergewicht 10% nehmen und nicht mehr am Rücken tragen. Das waren bei mir also 7,2 Kilo gewesen oder so. Das habe ich so online geschafft, aber ich habe dann einiges wieder herausgetan. Also sprich, zu Badeschlapfen habe ich wieder rausgetan. Bei dem wirklich nur drei Unterhosen mitgenommen, was ja zuerst ein fürchterlicher Gedanke ist, damit drei Unterhosen loszustarten, wirklich nur drei Leiberl mitgehabt, wirklich nur zwei Paar Socken mitgehabt und wirklich nichts Unnotwendiges. Wirklich nur das Notwendigste. Die kleine Zahnpasta, ein kleines Duschgel, der Schlafsack, der muss natürlich dabei sein. Dann das die Kosmetiksachen und die medizinischen Sachen, Blasenpflaster und solche Sachen. Ja. Und das ist sich eigentlich relativ gut ausgegangen. Aber also irgendwas Außergewöhnliches oder Außertourliches brauchst du gar nicht denken. dass du mitnehmen kannst. Oder du musst das halt tragen. Kannst
2: du
3: schon,
2: musst das tragen, ja. Aber hast du ein Problem gehabt mit den, also mit dem Rucksack, den du da jetzt mitgenommen hast?
3: Und ein Problem. Schwer war es schon.
2: Ja.
3: Aber man gewöhnt sich dran.
2: Ja. Und wie ist das deinen Begleitern da mitgegangen? Der Renate und dem Peter?
3: Mit den Rucksäcken ist es uns gut gegangen, mit den Füßen nicht so. Aber mit den Rucksäcken hat das eigentlich gepasst. Also im Gegenteil, wir sind ja von ganz vielen Leuten überholt worden, die mit einem kleinen Rucksack gehen. Das heißt, das sind die, die das mit organisierten Reisen machen oder die einen Gepäcktransport in Anspruch nehmen. Weil das gibt's nämlich auch. Man kann sein Gepäck von einer Unterkunft zur anderen führen lassen und geht mit dem kleinen Rucksack, mit der Wasserflasche und der Regenjacke.
2: Ja.
3: Und das wollte man unbedingt nicht.
2: Also habt ihr eigentlich so, oder hast du im Vorfeld so Ängste gehabt, wie wird denn das Ganze funktionieren oder wird das überhaupt funktionieren? Was war die größte Angst? Oder hat gar keine eben?
3: Naja, natürlich, wenn man da jetzt mit 68 Jahren so das erste Mal so eine Rucksackreise macht oder einen Rucksack, natürlich habe ich Bedenken gehabt. Und ich habe mir gedacht, um Gottes Willen, 17 Tage bin ich da jetzt unterwegs und was wird das schon? Es waren einfach schon Bedenken da. Aber jetzt keine Angst, dass ich gesagt habe, um Gottes Willen, ich mache das nicht. Die Freude war größer als die Bedenken.
2: Als irgendwelche Bedenken.

0: Ja, die kannst du mir sagen oder unseren Hörern, was war der schönste oder gibt es einen besonderen schönsten Moment auf diesem ganzen Weg?
1: Ja, viele. Es gibt ganz viele. Also das erste Beeindruckende war das Ankommen in Porto und wir sind in der Nacht angekommen und haben das Glück gehabt, unser Quartier unter dieser beleuchteten Brücke, das ja das Symbol von Porto ist, dann das Abholen des Pilgerpasses bei der Kathedrale in Porto ist wunderbar und jedes Mal, wenn du in eine Stadt reinkommst oder in einen Ort reinkommst und Pilgerstätten siehst, also das, ich kann jetzt nicht sagen, was da das Schönste war, es war alles ganz schön. Es war kaum etwas, was ich sagen kann, das hat mir jetzt überhaupt nicht gepasst oder überhaupt nicht gefallen. Es sind so viele schöne Sachen unterwegs, allein von der Blumenvielfalt her. Also die Blumen, die wir da beim Gärtnerkaufen wachsen dort halt entlang des Jakobswegs. Ja, was war da noch? Die Kathedralen natürlich, die Kirchen, die Gruppen, die wir getroffen haben, es waren ganz, ganz viele schöne Sachen.
0: Das Essen?
1: Wir haben immer gut gegessen. Also, wenn wir jemand abgenommen haben, haben wir nichts. Ich bin froh, dass ich nichts zugenommen habe.
0: Du hast Muskeln aufgebaut.
1: Ja.
0: Und also, es ist ja in dem Sinn, dass wir das anders sehen. Ja.
1: Ja.
0: Aber das Essen ist sehr regional.
1: Ja, es ist ja gewöhnungsbedürftig, die Essenszeiten sowohl in Portugal als auch in Spanien, weil die kochen ja so bis 2:30, 3 oder 15 Uhr.
0: Ja.
1: Und dann ist alles bis 19 Uhr, zum Teil bis 20 Uhr zu. Also das muss man dann schauen, dass man das entweder vorher oder dann nachher macht. Dazwischen drin, dann kriegt man dann nur so Imbisse oder so. Aber die Restaurants an sich, die sperren vor 19 Uhr kein einziges auf.
0: Und eure Unterkünfte, ist das vorausgebucht oder ist man da auf gut Glück unterwegs?
1: Nein, das bucht man von Tag zu Tag.
0: Von Tag zu Tag, ja.
1: Wir haben Hilfe gehabt in Form von der Renate, ihrer Tochter, die da natürlich sehr versiert ist und alles und die uns dann immer wieder geholfen hat. Aber das ist kein Thema, das geht ganz einfach. Also jeder Betrieb ist eingestellt darauf, dass man nur eine Nacht bleibt und dass man kurzfristig bucht und also das ist kein Problem. Wir haben nie nichts gekriegt, dass man gesagt hat, jetzt haben wir noch gehabt. Es hat eigentlich immer alles auf Anhieb geklappt.
0: Und ist das preislich vergleichbar mit Österreich?
1: Aus Kostengründen haben wir immer im Dreibettzimmer geschlafen und das der erste war, glaube ich, 120 Euro für alle drei.
0: Ah, okay.
1: Also das war preislich nicht sehr hoch.
0: Nicht sehr hoch. Naja, man muss ja das unter anderem kalkulieren.
1: Ja.
0: Wie viel würde ich ausgeben oder wie viel gebe ich aus? Gell? Mit anderen Bürgern eigentlich ausgetauscht oder länger beisammen gewesen oder hat sich das von Tag zu Tag immer wieder gewonnen?
1: Nein, so länger sind wir eigentlich nie mit Leuten gegangen, aber man hat immer wieder Leute getroffen, die man schon einmal getroffen hat. Also zum Beispiel haben wir am ersten Tag in unserem Quartier, da bin ich dann eben gewechselt, haben wir zum Zentralweg einen Kanadier getroffen, mit dem ist der Peter eine Zeit gegangen und hat sich gut unterhalten. Den haben wir dann vor Santiago wieder getroffen. Also, und immer wieder ist das vorgekommen, dass man wen getroffen hat, den man jetzt nicht am Vortag gesehen hat, sondern vielleicht schon 5 Tage vorher gesehen hat oder so. Aber da hat man sich natürlich schon immer wieder unterhalten und dann die Unterkünfte und so, da haben wir uns dann schon immer wieder ausgetauscht und gut unterhalten.
0: Das schon, ja. Nationalitäten alle oder was?
1: Viele Amerikaner.
0: Ja.
1: Viele natürlich Chinesen und Japaner, okay. Ja, so wie überall halt. Franzosen, Österreicher wenig. Und Deutsche waren auch. Aber Amerikaner war, würde ich jetzt fast einmal sagen, der Hauptteil.
0: Wirklich?
1: Ja, der Hauptteil waren Amerikaner. Kanada, Amerika, also wirklich.
0: USA.
1: Amerikaner waren ganz viel unterwegs. Ja.
0: Und die Japaner, die mit den Kameras oder?
1: Und die mit den Kleinen, das sind die mit den kleinen Rucksackeln.
0: Ah,
1: ja, die haben überholen, weil die tragen nur ein Kilo oder einen halben. Gell? Also die gehen kaum mit großen Rucksäcken.
0: Naja, die sind auch mit Reisebegleitung.
1: Wir
0: haben ja immer ein gewisses, Kontingent, so weit darf ich und so viel Zeit darf ich brauchen, weil dann kommt der nächste Punkt.
1: Ja, genau so ist es. Ja.
0: Ort, was habt ihr denn eigentlich so von der Landwirtschaft, wollte ich jetzt sagen, von der Landschaft am meisten beeindruckt?
1: Es war der Atlantik natürlich schon schön, aber wie gesagt, das wäre es nicht gewesen. Landschaftlich hat es mir eigentlich, muss ich sagen, in Portugal fast ein bisschen besser gefallen. Das war mir alles ein bisschen authentischer. Gell? Also das war, und in Spanien, das war dann, erstens einmal waren dann, je näher du nach Santiago kommst, umso mehr Leute sind auch unterwegs. Ja. Gell? Und das hat mir das eigentlich natürlich auch gefallen, aber besser hat es mir von allen her fast Portugal gefallen. Also landschaftlich und ist fast ja gleich natürlich. Gell?
0: Ja. Aber so, dass er jetzt sagt, so gewisses, das muss man unbedingt sehen, es ist einfach der Gesamteindruck ein guter.
1: Der Gesamteindruck ist ein guter, ja. Man geht ja natürlich hauptsächlich durch Wiesen, Wälder, Weingärten, Ortschaften, so kleine Ortschaften, so Pflastersteine sind, Städte durch, geht man durch die meisten durch. Ja. Also die umgehen sie nicht, jetzt kann ich nicht sagen, aus wirtschaftlichen Gründen oder was weiß ich, aber in die Städte geht man meistens. Also man muss reingehen in die Städte.
0: Ja, wird da sicher ein wirtschaftlichen Hintergrund haben.
1: Und du hast da mit dem Quartier keine Probleme, weil die bieten sich die Quartiere toll an. Ja.
0: Die Verständigung?
1: Echt? Ja, wir haben ja das Glück gehabt, den Wanderfreund Peter mitzuhaben, der perfekt Spanisch spricht. Oh. Ja, also das hat dann einmal gleich funktioniert.
0: Der Peter spricht Spanisch?
1: Ja, perfekt Spanisch, ja.
0: Ja, wirklich, ja. Das ist natürlich noch besonders toll. Die größte Herausforderung so unterwegs, körperlich, mental, wie ist es da gegangen, wie ist es eigentlich gegangen? Weil man biegt ja doch zu dritt aufeinander.
1: Man biegt zu dritt aufeinander, aber wir sind eigentlich jedes Mal, wenn wir weggegangen sind, kaum nebeneinander gegangen. Ja. Aber das haben wir eigentlich nicht ausgesprochen gehabt, aber wir sind eigentlich immer hintereinander gegangen und das immer so in 50, 60, 30, also nie, wir sind kaum, außer wir sind dann so Richtung einer Ortschaft gekommen oder links, dann sind wir natürlich nebeneinander gegangen, aber es ist unterwegs fast jeder für sich allein ein bisschen gegangen. Das haben wir aber nicht ausgeredet gehabt, das war einfach so.
0: Das hat sich einfach so von außen so ergeben, dass jeder für sich in seinem Tempo, in seinem Ding, dahin.
1: Wir haben natürlich dann schon geschaut, wo ist der Peter jetzt oder wo ist die Renate jetzt oder so, aber wir sind kaum, dass wir mal so 2 Stunden zu nebeneinander gegangen sind. Beim Weggehen und dann hat sich das schon so ein bisschen aufgelöst.
0: Und war irgendwann einmal ein Punkt da, wo einer von euch drei gesagt hat, ich mag aber gar nicht mehr?
1: Nein, überhaupt nicht.
0: Überhaupt?
1: Nein, überhaupt nicht, ne? Obwohl die Renate sehr gelitten hat mit einem Hühnerauge und mit Blasen, aber selbst da war das keine Option. Ja, das ist dann einfach Apotheke und Verarzten und das hat
0: überhaupt keiner
1: gesagt, jetzt will ich nicht mehr, jetzt mag ich nicht mehr. Das war nie.
0: Das Wetter? Wie hat das mit euch gespielt? Oder?
1: Es hat eigentlich jeden Tag einmal geregnet, aber immer nur kurz. Und wenn der Regen vorbei war, dann hat die Sonne, war schon wieder relativ warm. Also das war dann einfach eine Challenge, weil da halt immer halt müssen den Regenhaut drüber, Regenhaut weg, Jacken drüber, Jacken weg, das war es halt. Aber so durchgeregnet hat es eigentlich den ganzen Tag, so richtig gewaschelt hat es eigentlich nie.
0: Was habt ihr für Temperaturen gehabt?
1: 20. Okay, um die 20. Ja, aber die Sonne war dann trotzdem, hat schon sehr gestochen.
0: Ja. Aber es ist noch gegangen.
1: Also es ist gegangen, ja.
0: Es keine 40 Grad.
1: Im Mai war das.
0: Hat es irgend so einen schwierigen Moment gegeben, wo du gedacht hast, ich weiß jetzt nicht, wie es weitergeht? Und was hat darüber geholfen?
1: Ich hab diesen Moment nicht gehabt. Also Gott sei Dank nicht gehabt.
0: Auch deine Begleiter? Oder?
1: Wir staunen selber noch eigentlich drüber, dass wir das eigentlich so geschafft haben, 17 Tage in einem Dreibettzimmer zu schlafen, ohne uns zu zerstreiten oder Differenzen zu haben. Das hat irgendwie harmoniert. Wir wissen zwar selber nicht, warum. Vielleicht, weil wir von Haus aus gesagt haben, wenn wir das machen, müssen wir tolerant sein. Und dass wir das eigentlich so geschafft haben, 17 Tage in einem Dreibettzimmer zu schlafen, ohne uns zu zerstreiten oder Differenzen zu haben. Das hat irgendwie harmoniert. Wir wissen zwar selber nicht, warum.

0: War das überhaupt
1: mit einem Glasl oder hat es immer wieder einmal ein Glasl miteinander getrunken beim guten Essen?
0: Das haben wir, und das haben wir natürlich auch. Wer uns kennt, weiß, dass wir das gern machen. Das haben wir eigentlich, wir haben uns immer mal am Abend beim Zusammensitzen eine Flasche Wein gekauft,
1: ja.
0: und haben uns eigentlich gut vertragen, trotzdem noch immer.
1: Ja, das passt ja. Ich glaube, das macht vielleicht auch der Jakobsweg, oder?
0: Ja.
1: Unter anderem.
0: Ja, wir haben einfach harmoniert, ja.
1: Ja. Weil es wird ja oft als spirituelle Reise beschrieben. War es für die unter anderem eine spirituelle Reise?
0: Schon auch, ja. Das war's natürlich schon. Deswegen dieser Wechsel von weg von den Massen ins Landesinnere, am zentralen Weg, weil draußen kannst du nichts empfangen. Also da kannst du keine Ruhe genießen.
1: Keine Ruhe genießen.
0: Weil da immer jemand kommt, vor dir geht, hinter dir geht oder dir entgegenkommt oder wie auch immer. Deswegen ist das am zentralen viel besser, weil du da für dich allein gehst und deinen Gedanken nachhängst.
1: Aber man begegnet trotzdem immer wieder Menschen.
0: Und man geht kaum speziell, also in diesen Bereichen, wo nicht so viele Leute sind, geht man kaum vorbei, ohne sich mit jemandem zu unterhalten. Das ist ja dann später, wenn das dann dichter wird, nicht mehr möglich. Aber in diesem unteren Bereich, würde ich jetzt einmal sagen, bis Valencia, also von Porto bis Valencia, hat das ganz gut geklappt, weil man da keine Massen trifft. Aber man wechselt immer mal ein paar Worte aus.
1: Wie ist das jetzt eigentlich? Ihr seid jetzt praktisch hinaufgegangen, der Küste entlang.
0: Ja, ja.
1: Gehen welche herer?
0: Einen Mann haben wir getroffen, der ist von Santiago nach Porto gegangen. Und der hat uns dann einen ganz wunderbaren Tipp gegeben und der hat gesagt, wir sollen nicht das Padron, das ist der Ort, wo die meisten dann die letzte Station nehmen und das sind halt noch 24 Kilometer oder so. Der hat gesagt, geht's das nicht, weil das ist so steil und da muss man bergauf gehen und das ist so steil. Und wir sind dann, haben den Rad gefolgt, sind dann 7 Kilometer weitergegangen, haben dann nur mehr 17 gehabt bis Santiago und haben den Berg nicht gefunden, den der uns beschrieben hat. Anscheinend war er von Norddeutschland. Also es waren schon immer mal so ein bisschen Steigungen oder so ein bisschen hügelig oder so, aber diese Berge, die er da gemeint hat, die waren da nicht da. Also er hat das anscheinend anders empfunden. Aber der ist zum Beispiel von Santiago nach Porto gegangen, der hat das umgekehrt gemacht.
1: Der hat das umgekehrt gemacht. Naja, gibt es ja umgekehrt in dem Sinn, oder?
0: Naja, das Ziel ist an und für sich schon Santiago.
1: In dem Sinn.
0: Ja.
1: Wie viel, also habt ihr Kirchen besucht unterwegs? Also jetzt nicht, ich frage jetzt nicht, ob Sie in der Messe gegangen sind. Oder?
0: Kirchen, wir sind in die Kirchen, die unterwegs am Weg waren, sind wir sehr wohl reingegangen, um uns den Stempel zu holen. Und natürlich eine Runde gegangen oder so, aber das haben wir schon gemacht.
1: Also den Stempel, das hast du jetzt vorher schon einmal erklärt. Erklär uns in unserer Zuhörer, was das mit den Stempel auf sich hat.
0: Also um die Pilgerurkunde in Santiago zu bekommen, muss man mindestens 100 Kilometer gehen. Sonst kriegt man diese Urkunde nicht. Und da gibt es einen Pilgerpass, den haben wir uns ja in Porto geholt. Du holst da ja den Pilgerpass und die Muschel natürlich, die hängst da ja am Rucksack, der dich dann als Pilger kennzeichnet. Und das lässt du da abstempeln. Und da gibt es eben, entweder machst du das in einer Kirche oder da gibt es eigene Stempelstellen. Dann gibt es Schwindler, die Bananen verkaufen und dir einen Stempel eindrucken. Das gibt es natürlich auch. Der verkauft Bananen und gibt einen Stempel, der gilt natürlich nicht. Aber es gibt dann speziell in diesen Kirchenklosterbereichen gibt es dann diese Stellen, wo du abstempelst. Zum Teil musst du das selber machen und zum Teil sind diese Stationen auch besetzt.
1: Die Kirchen, schön?
0: Alle sehr schön, natürlich alle sehr alt und sehr schön und sehr mystisch alle. Die sind alle spirituell.
1: Ja. Wie ihr das Ziel erreicht habt, Santiago de Compostela,
0: ja.
1: Welches Gefühl war das? Wie kannst du das beschreiben?
0: Das Gefühl kommt ja schon einige Kilometer vor Santiago, weil du kommst dann einmal an der Stelle, du gehst einmal auch durch die letzte größere Stadt und du kommst dann das erste Mal an die Stelle, in der du das erste Mal Santiago siehst, also die Kathedrale siehst.
1: Ja.
0: Da hast du aber noch einige Kilometer dorthin zu gehen und dort irgendwie, das laufst du oder das tragt dich dorthin. Das Ankommen ist dann gar nicht so. Wenn du Compostela erreichst, das ist dann gar nicht so schön, müsste ich mal sagen, weil das ist so ein Vorortstadt oder durch die Stadt ein Stück durch. Dann erst, wenn du in die Altstadt kommst

0: und dann diesen Weg hin zu der Kathedrale gehst, das ist dann ein schöner, wunderbarer Augenblick. Und der schönste Augenblick ist natürlich dann, wenn du dort vorne stehst und so wie wir das gemacht haben, die Kärntenfahne herausziehst und sagst, wir haben es geschafft.
1: Ja, habt ihr jetzt dann, seid ihr dann da länger geblieben?
0: Zwei Tage waren wir in Santiago, weil wir sind ja den einen Tag mit dem Bus nach Finisterre gefahren. Das sind noch 90 Kilometer, also das wäre sich fußgängerisch oder per Fuß nicht mehr ausgegangen. Das wollen wir ja nächstes Jahr dann nachholen.
1: Also es ist nächstes Jahr wieder etwas geplant?
0: Ja, auf alle Fälle. Solange ich gehen kann, werde ich das jetzt immer machen, im Frühjahr mal.
1: Hast du beim Gehen körperlich gar keine Probleme?
0: Nein, habe ich keine
1: überhaupt
0: gehabt.
1: Keine. Also von den Knie her?
0: Nein, gar nicht. Ich hab keine Blasen gehabt. Das Einzige, was dann wirklich einmal zum Schluss war dann, dass der Rucksack ein bisschen gerieben hat. Aber bei den Füßen habe ich nie ein Problem gehabt.
1: Hast du überhaupt keine Probleme?
0: Und geschlafen haben wir immer gut. Wir haben immer gut geschlafen.
1: Ja, was würdest du allen Mitbürgern oder auch den Hörern empfehlen?
0: Ich würde das jetzt schon empfehlen, das zu machen. Man sollte sich natürlich die Zeit nehmen. Man muss ja das ja nicht durchziehen von Porto nach Santiago. Man hat ja die Möglichkeit, dass man das etappenweise macht, wenn man noch berufstätig ist oder so, dass man das nur eine Woche macht oder 14 Tage macht, dann braucht man halt länger. Wenn man sich die Zeit nehmen kann, sollte man da so, sich so und so, weiß ich nicht, 200-300 Kilometer vornehmen und die anderen Jakobswege, also der Frances, der Norte oder der Primitivo, das kann ich leider noch nicht beurteilen. Aber die sollen natürlich von den Höhenmetern her anstrengender sein. Also als Einsteiger würde ich den Portugiesischen empfehlen.
1: Danke, Heidi, für das tolle Interview.
0: Bitte gerne.
1: Ich wünsche mir, dass das nächstes Jahr wieder klappt. Vielleicht machen wir da wieder ein Interview. Schauen wir mal, wie es dann war. Aber danke vielmals.
0: Ich sage auch danke.
2: Das war unser Gespräch mit Heidi Hochsteiner über ihren Jakobsweg. Vielen Dank an Ulrike fürs Interview und an Heidi für die offenen und berührenden Einblicke in ihre Pilgerreise. Wir hoffen, die Sendung hat euch Lust gemacht, selbst einmal einen Schritt aus dem Alltag zu wagen. Das war Radio Glönitz auf Radio Agora 105,5. Wir freuen uns, wenn ihr auch nächsten Monat wieder mit dabei seid. Bis dahin, alles Gute und pfiat euch!

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1: Guten Abend, liebe Hörer und Hörer. Willkommen beim Freien Radio. Willkommen auf 105,5 MHz. Herr Mückenstaller sagt Hello und freut sich auf eine gemeinsame Stunde mit euch und Blues Rock. Die heutige Sendung geht zurück in die jungen Jahre dieses Genres. Heute einmal keine Covers, keine Neuheiten, sondern nur Live-Interpretationen der Studioaufnahmen der jeweiligen Künstler. 7 Songs habe ich heute für euch rausgesucht. Den Start macht Jimi Hendrix und die Experience mit Hey Joe.

Hey Joe, 100.000 Male kopiert, aber hier der Meister live im Ballroom-Saal Winterland in San Francisco. Am 12. Oktober 1968 spielte eine Band damals 3 Tage hintereinander jeweils 2 ausverkaufte Shows. Heute undankbar, damals schon, dass jemand 2-mal an einem Tag ein Konzert spielte. Ja, und Free sind jetzt dran an der Reihe mit Mr. Big. Der Song wurde live im legendären Radio Huset Stockholm im Dezember 70 mitgeschnitten und später landete das Konzert mal als Bootleg bei mir und jetzt auch bei euch. Die 2 Paulis, Roger und Kossoff an der Gitarre, Pauli am Gesang natürlich und Kossoff an der Gitarre, dann Andy Fraser, Bass, Piano und Simon Kirk, Schlagzeug. Hey Mr. Big, legt's los.

Unvergessen auch Still Got the Blues von Gary Moore. Im Herbst 2009 spielte er eines seiner legendären Konzerte in der O2 Islington Academy London, gemeinsam mit Peter Ruiz am Bass, Stevie Dixon an Drums und Vic Martin an den Keyboards. Liebe Hörner und Hörer, zurücklehnen und genießen.

Danke, Gary. Danke. Aber auch die Doors lieferten immer wieder ab. So zum Beispiel im April 69 in den PBS-Studios New York. Jim Morrison, Show Me the Way zum Alabama-Song und dem Backdoor Man.

Ein weiteres Beispiel von Studio zu Live kommt nun von Steve Marriott und Humble Pie. Schon mit Clem Clemson an der Gitarre. Die Jungs starten furios in die 30 Days in the Hole.

Der vorletzte Song des heutigen Abends ist eine Ausnahme. Eigentlich ein Cover von Peter Green, aber wollen wir ausnahmsweise mal die Kirche im Dorf lassen und lauschen einem gereiften Santana plus Neil Schon plus Greg Rowley seiner Black Magic Woman im House of Blues in Las Vegas im Jahre 2016.

Ja, ihr Lieben, das war's fast. Aber ihn habe ich mir bis zum Schluss aufgehoben. His name is Prince. Unser Berberin wird noch viele Jahre überdauern. Im Gegensatz zur heutigen Sendung. Die läuft noch gute 10 Minuten und dann rockt wieder Wolfgang Platzer die Hütte. Ich nehme den Hut, sag Danke, wünsche euch allen das Beste fürs Wochenende. Habe die Ehre. Servus. Ciao. Und please keep the blues alive. Vierdenk.

0: Benvenuti, dobrodošli, ehlan besehlen, tere, juna patkivanog, ahoy, welcome, willkommen, vitani zu einer weiteren Sendung von Absolute Rock, der Classic Rock Hour, die Sendung, die Sie wie immer bei Ihren freien Radios, Radio Agora 105,5, dem produzierenden Sender, sowie in Übernahmen bei Radio Flora, bei Radio Mora, Radio Proton und Radio Swupfurt in Österreich und Deutschland hören können. Wo und wann genau, das erfahren Sie auf meinem Blog, absoluterock-theclassicrockhour.blogspot.com oder auf den Sendungsseiten der ausstrahlenden Sender. Und wenn Sie die Sendung nachhören können, können Sie das natürlich auch nach der Erstausstrahlung auf cba.media. Da finden Sie dann diese Sendung und noch viele hunderte mehr. Und das ist die dritte Sendung unter dem Titel Live Memories. Live Memories, also Live-Erinnerungen, Lebenserinnerungen, gemeinsam mit dem Andreas und dem Stefan.
1: Hallo Wolfgang.
2: Hallo Wolfgang.
0: Mit den beiden bin ich ja gemeinsam zur Schule gegangen und wir haben viele gemeinsame Erinnerungen, wie Sie schon in den ersten beiden Sendungen im CBA nachhören können oder gehört haben. Und heute fahren wir fort mit unseren Reminiszenzen. Und da hat es ja auch ein Konzerterlebnis gegeben. Das muss im Mai 1983 in Wien gewesen sein, während unserer Wienwoche. Ein Santana-Konzert.
1: Ja, ich habe noch die Erinnerung, dass wir auf der linken Tribünenseite recht weit oben gesessen sind und Professor Gallop, unser geliebter Mathematikprofessor, mit einem Grinser dagesessen ist und das Konzert auch sehr genossen hat.

0: Santana mit Black Magic Woman und Gypsy Queen mit dem großartigen Greg Walker an den Vocals. Und das war wirklich ein großartiges Konzerterlebnis. Im Rahmen unseres Zusammenseins vor einigen Wochen, als wir diese Sendung aufgenommen haben, da hat sich auch eine Diskussion entwickelt unter uns dreien über die Authentizität der Musik und was der Wert von Covermusik, von Coverbands ist. Gemacht
1: Natürlich
0: wurde.
1: man wird es immer wieder spielen und großartig, wenn es Leute gibt, die das genauso interpretieren und so weiter. Aber ich bewundere so diese Bands, diese Leute, die wirklich
0: Ja.
1: Epochales geschafft haben, die einfach ihr Ding gemacht haben und erkannt haben, wo die Stärken liegen. Ja.
0: Andreas, da bin ich ganz bei dir. Da bin ich ganz bei dir.
1: Niemand hat Deep Purple erklärt, wie das zu machen ist. Ja.
2: Vorkonzeptioniert.
1: Die haben das. Das
2: Auserlassen.
1: ist entstanden aus diesen fünf Leuten, die großartig waren oder sind und die einfach ihr Ding gemacht haben und es versucht haben. Und das ist bei denen halt aufgegangen über Jahrzehnte und bei vielen halt nicht, die es abprobiert haben, ja. Und das ist für mich schon ein Anspruch, der in der im Schaffen von Kunst, egal in welchem Genre,
0: Ja,
1: wesentlich ist. Ja.
0: aber jetzt nochmal den Analogieschluss, zum Analogieschluss zu kommen, den ich früher angeführt habe. Jetzt hören wir heute noch am Mozart, der wird gespielt, am Beethoven, an Ding. Das gefällt den Leuten immer noch. Das hat den Leuten damals gefallen, das hat den Leuten vor 100 gefallen und das gefällt den Leuten 200 Jahre später immer noch. Jetzt wieso? Natürlich gibt es die Aufnahmen der Bands im Original auf Konserve, auf Vinyl, auf CD, auf Stream. Aber wieso sollte zum Beispiel, jetzt greife ich jetzt einmal vor, in 100 Jahren jemand nicht das Vergnügen haben, die Allman Brothers Nummern oder Deep Purple oder Whitesnake von irgendeiner Band live dargebracht zu bekommen?
2: Liebe Hörerschaft, wir sind hier gerade Zeugen eines Gesprächs zwischen einem Historiker und einem Musikkreativen, der den Moment der Musikkreative, des Gebärens eines Stück Musiks, das es vorher nicht gegeben hat, und dieses Momentums erklärt und einem Historiker, der sagt, wow, und wir wollen es erhalten und wollen es auch, dass es in 100 Jahren noch live aufführbar ist. Und die Sänger, die das dann tun, erlernen es von denen, die es als erstes entwickelt und erfunden und interpretiert haben.
0: Wir kennen sie, ob wir es wollen oder nicht. Grundsätzlich war ich bis vor kurzem voll und ganz von der Meinung von Andreas. Ob wir es wollen oder nicht, es wird eh passieren.
2: Ja.
0: Das können
2: Und das
0: wir
2: sind
0: nicht
2: einfach zwei
0: beeinflussen.
2: verschiedene Momente, die beide wertvoll sind.
0: Ja. Grundsätzlich bin ich sehr beim Andreas, dass der Schaffung von eigenem Neuen über dem Covern, über dem zu stellen ist.
2: Nein, das sagt Andreas auch nicht, sondern er sagt,
0: Na, sagst du schon.
2: Nein, das ist zu wertschätzen und er sagt genauso, dass es zu wertschätzen ist, wenn sowas reproduziert werden kann. Und ich höre nicht eine Wertung, sondern einfach nicht das Reproduzieren über das Produzieren zu stellen, sondern es beides gelten zu lassen.
0: Na, vom Andreas habe ich schon gehört. Du schätzt schon mehr das eigene Kreative.
1: Ich finde, das ist das, was einen auch persönlich als Künstlerinnen und Künstler am
0: Ausmacht.
1: meisten erfüllen wird, wenn man Eigenes erschafft und nicht reproduziert. Ja? Ich anerkenne total, wenn jemand gut reproduziert und also die sogenannte Coverband, ja, ist etwas, was Spaß macht, was ökonomisch manchmal sehr sinnvoll ist, was Publikum findet. Aber das, was bleibt, ist das Neue.
0: Ja, aber was jetzt zum Beispiel das, was
2: Ihr
0: jetzt
2: seid so geil, ihr
0: a
2: zwei,
0: Band
2: unglaublich.
0: von a Band wie Uriah Heep macht. Bei Uriah Heep ist das einzige originale Mitglied der Mick Box an der Gitarre. Jetzt kann man sagen, das ist original, was er aufführt. Sie spielen die alten Hits, weil die neuen Songs interessieren eh keinen. Ist ja bei die Purple auch so, wenn die ein neues Album machen, mag das neue Album noch so toll sein, interessieren dann die Leute die alten Songs, die zum Konzert gehen. Jetzt ist, glaube ich, bei der letzten Tournee, die heuer stattgefunden hat, von Uriah Heep, der Mick Box erkrankt worden und ist durch einen anderen Gitarristen ersetzt worden. Was ist das dann? Ist das jetzt Uriah Heep oder ein Coverband?
1: Ja, es ist eigentlich ja, die Tribute, Uriah Heep Tribute Band. Wir haben ganz am Anfang der Sendung, die Blues Breakers gehört. Was bleibt von den Blues Breakers?
2: Die Interpretation.
1: Die Blues Breakers haben zu 90% in ihren Konzerten reproduziert und gecovert. Was bleibt? Yellow Moon.
2: Ich höre gerade, da wird etwas zwischen einem, wo der sagt, da wird was kreiert, und zwischen einem, es ist wichtig, dass wir das aufmerken und diese konservieren.
0: Ich habe nur meine Meinung insofern geändert, dass das eine auch schon eine Berechtigung hat. Grundsätzlich bin ich schon mehrer Meinung, dass es wichtig ist, neue Sachen zu kreieren. Es ist natürlich schwierig, im Genre Rock oder Hard Rock, Classic Rock, neue Sachen zu kreieren. Es wird halt einfach immer schwieriger. Entweder du kreierst ganz eine neue Musikrichtung, wird auch immer schwieriger, aber ich glaube, dass das Reproduzieren eine gewisse Berechtigung bekommen hat. Bis vor kurzem habe ich anders gedacht, weil ich ziemlich genau auf der Linie vom Andreas. Aber ich glaube, ist es zum Beispiel, genau am Beispiel Whitesnake. Wenn jetzt Whitesnake weiter on Tour geht, aber ohne David Coverdale, mit dem Dino Yellowsick an dem Vocals, der singen kann wie ein David Coverdale. Ist es dann noch Whitesnake? Weil Whitesnake ist eigentlich David Coverdale. Ist es dann noch Whitesnake? Wie akzeptiert das Publikum? Und was? Dann gehen sie halt vielleicht auf Tournee als Almost Whitesnake oder irgendwas, aber passieren wird's, weil die Leute, die
1: dann bei Whitesnake... Es ist eine Attraktion, aber kein rockkulturelles Ereignis mehr. Ja? Ich finde, dass dann das nutzt sich relativ schnell ab. Ja? Und ich finde es richtig von einem Coverdale oder wie sie alle heißen, die sagen irgendwann einmal, okay, das war's. Es gibt natürlich die Gegenbeispiele, die Stones spielen noch immer, aber das ist wahrscheinlich die große Ausnahme, die Regel. Es gibt ganz viele dieser alten Bands, die den Zeitpunkt übersehen, die du wie Uriah Heep beschreibst, die wo nur noch ein einziges Mitglied da ist.
0: Wie ist es bei Deep Purple?
1: Die Purple können es noch immer. Ja? Also das ist noch immer der Ian Gillan, da ist noch immer der Ian Paice, da ist noch immer der Roger Glover.
0: Covert Deep Purple Deep Purple?
1: Nein, sie covern sich nicht, weil da ist die Substanz noch vorhanden. Ja? Und auch mit einem Anspruch an die Zukunft. Ja, die machen nach wie vor Alben, wo sie jetzt nicht ihre alten Nummern neu auflegen oder sonst was. Sie schreiben neue Nummern, die schreiben Texte, die mit der heutigen Zeit zu tun haben. Die versuchen sich weiterzuentwickeln mit ihren knapp 80 Jahren. Wow, großartig. Aber das sind alles Ausnahmen, meiner Meinung.
2: Schön, wir diskutieren über Menschen, die vor 50 Jahren ihre Musikrichtung definiert haben, Großartiges geleistet haben und noch immer auftreten. Ja. Allen Drogen und Hörsturz, Prognosen zu Trotz, die haben ihr Leben damit verbracht und haben eine Jugend geprägt, die jetzt auch schon mittlerweile 60 ist. Und es gibt Leute, die noch so in der Musik sind, dass sie sogar kopieren und das erlernen, wie das ist. Ein Stück Kulturgeschichte ist geschrieben und wir waren in jungen Jahren Zeitzeugen von dem es hat uns begeistert. Und wie geil ist das?
0: Wie geil ist das? Kommen wir zur nächsten Band.
2: Super Überleitung.
0: Manfred Manns Earth Band haben auch in Klagenfurt gespielt, auch in der großen Eishalle. Da waren jetzt nicht ganz so viele Leute wie bei der Tina Turner, aber doch noch einige.
2: Die Ikone Manfred Mann zu dem Zeitpunkt.
0: Die Ikone Manfred Mann haben ja damals auch ein wunderbares Live-Album gehabt, Budapest Live, mit einigen ihrer größten Hits. Und wurde von uns auch, glaube ich, regelmäßig reingezogen, wirklich, kann man so sagen. Und das war auch ein Erlebnis. Also es war eine großartige Band, Manfred Mann an den Keyboards, immer ein Erlebnis. Und wirklich eine schöne Geschichte.
2: Let's go.
0: Whoa. Davis on the road again.

0: kurz nach unserer oder zwischen unserer schriftlichen und mündlichen Matura gesehen haben in München im Zirkus Krone, The New Acoustic Guitar Trio, Steve Morse, bekannt von den Dixie Drags, David Lindley und Richard Thompson. Könnt ihr euch daran noch erinnern, wie wir nach München gefahren sind? Im Renault 5 war das, vom Peter, vom Öli?
1: Und Peter Hödl, ja, ich kann mich erinnern, wir haben dort auch übernachtet in einem Renault 5, das muss ich mir vorstellen. Wir sind irgendwo an den Stadtrand von München gefahren.
0: Ja. Ja, wir haben den Fehler gemacht, dass wir in den Norden von München gefahren sind, ja, nicht in den Süden von München, weil im Norden von München, da haben die Dächer keinen Überhang, sondern gehen praktisch bei den Häusern sofort in die Wand über. Da konnten wir uns mit unseren Schlafsäcken nirgends mehr hinlegen. Und nachdem wir das Geld, das eigentlich für eine Jugendherberge vorgesehen war, vor dem Konzert schon in Weizenbiere angelegt hatten wir dann auch kein Geld mehr. Und im Süden von München wäre es vielleicht möglich gewesen, irgendwo unter einem Dach zu schlafen, aber das war im Norden nicht möglich. Und dann haben so vier 18-Jährige in einem Renault 5 übernachtet, die Füße sind rausgestanden bei den Fenstern.
1: Die trotzdem angelaufen waren, obwohl sie runtergekurbelt waren.
0: Also ich möchte jetzt das Geruchserlebnis nicht wiederholen müssen. Es war aber ein Erlebnis, an das man zurückdenkt, ob gern oder nicht.
2: Ich habe erlebt, danke für diese Erinnerungen. Ich habe erlebt ein Konzert mit drei Gitarristen auf der Bühne. Ja. Das atemberaubend war.
0: Ja, das Konzert war großartig.
2: Mit akustischen Gitarren, die dort gezaubert haben, sondergleichen. Es war unbeschreiblich, welche Präzision die miteinander geprägt haben, um dort gemeinsam zu musizieren. Unglaublich.
0: Also Steve Morse, damals bekannt durch die Drags, Dixie Drags. David Lindley, der auch bei Kansas gespielt hat und bei Studiomusiker bekannt war, ein begnadeter Slide-Gitarrist und der, glaube ich, viele, viele unterschiedliche Gitarrenarten gespielt, und Richard Thompson vom Fairport Convention, tolle Musiker, die dieses akustische Konzert geliefert haben. Was sind deine Erinnerungen an diese Zeit, Andreas?
1: Ja, die Halle hat mich beeindruckt. Die musikalisch war es nicht so ganz meine Schiene, gebe ich zu. Steve Morse war aber, ich meine, das ist ein unfassbarer Musiker, und der hat mich damals schon beeindruckt, auch seine ganze Physis und seine Präsenz, das war für mich der herausragende Typ, ohne die anderen minder zu schätzen, aber das ist meine Erinnerung, dieser Hühne, der dort die Gitarre, die sehr klein gewirkt hat, in seinen Händen großartig.
0: Ich weiß, dass für mich der David Lindley auch damals schon ein Begriff war, weil, und das habe ich dir zu verdanken, lieber Stefan, weil damals im Jahr 1982 hat der David Lindley einen Rockpalast Open Air gespielt, gemeinsam mit Rory Gallagher und mit Eric Burden und mit Bub. Und das hattest du damals dankenswerterweise irgendwo bei dir auf Kassette oder Video aufgenommen. Und ich war damals aus der Sahara gerade zurückgekommen, hatte das Konzert nicht live erleben können, aber dank deiner Aufnahme konnte ich dieses tolle Konzert als großer Gallagher-Fan vor allem nacherleben. Und da ist mir der David Lindley das erste Mal aufgefallen. Und das zweite Lindley-Erlebnis, oder eigentlich das dritte Lindley-Erlebnis, war dann mit dir in Wien, wie in der Oper gemeinsam mit dem Roy Cooder aufgetreten ist.
1: Ja, das war ein legendäres Konzert.
2: Hey, da war ich mit, Leute.
0: Ja, ja. Ich hatte damals die Ehre, den Lindley und den Cooder, 1995 war das, zu betreuen zu dürfen. Und das war auch ein sehr, sehr lustiger Abend.
1: Wahnsinn, du hast ihn betreut damals.
0: Ja, ich habe ihn betreut.
2: Wie ist das gegangen?
0: Naja, wie damals über die Vermittlung von Andreas, wie damals, glaube ich, gerade aus Frankreich zurückgekommen bin oder was weiß ich, irgendwo beim Jazzfestival in Wien gearbeitet. Oh. Und da wir Billy King die Hand geschüttelt und den Abdullah Ibrahim und seine Leute und eben auch den David Lindley und
2: Ray Cooder. Wahnsinn, Weltmusik.
0: Und

0: Ja, ich weiß ja noch, dass, wir waren damals in Wien bei irgendeinem Lokal noch, da war es ja eh dabei. Und nachher habe ich die Leute irgendwie noch ein bisschen durch Wien geführt, mitten in der Nacht. Und da kam mir noch einer, wie man zum. Und die haben denen erklärt, ja, das ist das und das ist das. Und jetzt kommen wir zum Mozarts Geburt, Mozarts Wohnhaus, wie er in Wien war. Und ja, und da ist Mozarts Wohn und diesen. Die Amerikaner sind, also der Kuder war nicht dabei, aber seine Frau und sein Sohn und die Tochter vom
1: Der
0: Lindley,
1: Sohn
0: der
1: hat
0: Lindley,
1: Schlagzeug gespielt damals, ja.
0: der Sohn hat Schlagzeug gespielt und die Tochter vom Lindley hat auch Gitarre gespielt. Aber der Roy Kuder ist ein bisschen zwiderwurzeln, der ist damals schon früh schlafen gegangen, weil die anderen waren alle dabei und dann haben sie gesagt, ah, Mozarts Geburtshaus und so. Und dann ist da drüben ein Fahrradl gestanden und hat gesagt, und das war Mozarts Bicycle. Und so, ah, Mozarts Bicycle. Bis ich dann irgendwie zum Lachen angefangen habe, dann habe ich irgendwie begriffen, dass das jetzt ein Scherz war.
2: Erst dann.
0: Wobei der Lindley ja eine Figur war, die so eine Grimassen schneiden konnte, weil er ein Scherzkeks der Sonderklasse. The New Acoustic Guitar Trio. Von diesem Konzert haben wir leider keinen Mitschnitt, aber es gibt einen schönen Mitschnitt von einem der Mitglieder dieses New Acoustic Guitar Trio, das jetzt auch nicht akustisch ist, aber so ungefähr die Kraft wiedergeben kann, die diese Musiker haben. David Lindley mit L. Roy X. Live, Mercury Blues. Und ich glaube, Andreas, das ist vielleicht das, was dich damals ein bisschen enttäuscht hat und vielleicht auch mich. Wir haben uns damals auch ein bisschen was Rockigeres erwartet, als geboten worden ist. Aber das Rockige kriegst du jetzt 42 Jahre danach serviert. David Lindley, Mercury Blues.
2: Großartig.

0: Mit wie vielen Musikern, Wolfgang, bist du Zeit deines Lebens zusammengekommen und hast interessante Gespräche geführt? Viele?
1: Viele, ja. Viele. Es hat Gespräche gegeben, sowohl face-to-face als auch übers Internet, über Telefon oder Skype oder WhatsApp. Da gibt es schon Höhepunkte. Also Höhepunkte waren Interviews mit dem Glenn Hughes, live in Wien einmal in der Oper, wie er mit Black Country Communion aufgetreten ist. Oder auch mit Ian Gillen. Das war einmal ein Skype-Interview oder Telefoninterview.
0: Also du hast eigentlich die Möglichkeit geschaffen, dass du mit Menschen, die du sehr bewunderst, Musikern, die du sehr bewunderst, ein persönliches Gespräch gefunden hast.
1: Ja, oder auch mit einem, wenn man ein 40-minütiges Telefoninterview gemacht mit Bernie Marsden.
0: Wo?
1: Nein, es waren schon Leute dabei, die am schönsten ist natürlich, wenn du Leute live interviewst, also von
2: Face-to-Face.
1: Face-to-Face. Passieren auch witzige Sachen, wie einmal die Bands of Friends in Fulden aufgetreten ist. Das war also die Background-Band von Rory Gallagher, der Jerry McAvoy und Ted McKenna. Und die habe ich ja da gern so die Leute dann sagen lassen für die Sendung, wenn ich dann die Interviews bringe mit der Musik, dass sie sagen, ja, I'm Jerry McAvoy, Band of Friends, Rory Gallagher, and you're listening to Absolute Rock, the Classic Rock Out. Über das stolpern die meisten Leute, das sollte dann irgendwann was anderes sagen. Bin froh, wenn sie Absolute Rock richtig drüber bringen.
0: Seine Musiker kann ich.
1: Der Ted McKenna ist bei dieser Phrase über seinen Namen gestolpert. Wir haben so gelacht, alle, das war so witzig. Leider ist der gute Mann irgendwann einmal bald danach verstorben an einer Folge von einer Leistenbruchoperation.
2: Oh Gott.
1: Na gut, machen wir weiter.
0: Danke, Wolfgang.
1: Und, verreisen müssen, die haben es auch, wie wir vorher schon gehört haben, nach Klagenfurt geschafft. Und einer der Hot Places, vor allem für den Jazz, damals in unserer Jugend- und Studentenzeit, war das Kamot in Klagenfurt in der Bahnhofstraße. Und da hat es regelmäßig wirklich Weltklasse-Stars des Jazz-Rock gegeben. Und unter anderem auch
0: Bernhard Thompson.
1: Barbara Thompson.
0: Genau, das
1: sagen wir mal.
0: Barbara Thompson.
1: Barbara Thompsons Paraphernalia, gemeinsam mit ihrem Mann John Heisman, der ja vor allem bekannt war durch seine Zeit von Colosseum und Colosseum 2, die Bands, die er gegründet hat, aber dann viel mit seiner Frau unterwegs war. Und die waren das ein oder andere Mal im Kamot zu Gast und das haben wir auch gesehen.
0: Ja, unglaublich. Jemand, der Colosseum 1 und 2 gespielt hat, komponiert hat und dann mit seiner Frau in einem Jazz-Ensemble, in einem kleinen Jazzclub, wo vielleicht 70, 100 Menschen waren, auftritt in Klagenfurt und der mit Barbara Thompson auftritt und in einem kleinen Rahmen ein unglaubliches, musikalisches, jazziges Konzert liefert zum Niederknien.
1: Barbara Thompson, The Blues.

0: Jetzt möchte ich noch zu einer Band kommen, die wir wirklich auch in unserer Jugendzeit gesehen haben, in unserer Teenagerzeit im Unikum in Klagenfurt, im Uniclub. Das war ja damals auch so ein Hotspot für gute Musik. Eine Band aus Österreich mit einem Schweizer Sänger, Juke Joint. Und die haben damals wirklich ein großartiges Konzert geliefert. Das ist mir heute irgendwie noch in Erinnerung. Aber der Uniclub, muss ich dazu sagen, ist mir noch aus anderen Dingen eine Erinnerung. Vor allem hat es damals eine gewisse Band gegeben, Indian Dandy, ja, die einmal am 3. August 1984 an meinem Geburtstag, an meinem 18. Geburtstag gespielt hat. Und ja, da hatte ich die Ehre, das Licht zu machen und auch die Kassa. Und das hat zu irgendwelchen Komplikationen geführt.
1: Nein, Ende gut, alles gut. Wir haben uns nur irgendwann einmal Sorgen gemacht, warum das Licht, warum alles so dunkel ist und warum der Wolfgang nicht mehr an der Kasse sitzt und wo ist der Wolfgang überhaupt und wo sind alle Eintrittsgelder? Ohne, also ja, auf jeden Fall haben wir
0: die Eintrittsgelder, die wollte der Wolfgang nur einem von der Band geben.
1: Wie gesagt, das war alles.
0: Und ansonsten war er schon am Lichtmischpult, hat halt nur so schnell das Licht gewechselt, dass keiner mehr irgendein Licht gesehen hat.
2: An seinem 18. Geburtstag.
1: Ja, so, ein, so. Denke ich, ein großartiger Abend.
0: Muss dazu sagen, dass ich den ganzen Juli und August damals im Sommer gearbeitet habe. Das war mein einziger freier Tag.
1: Okay.
0: Und den habe ich entsprechend
1: umso mehr
0: gefeiert.
1: Und es war dein Geburtstag.
0: Und ja, es tut mir heute noch leid, dass ich euch das zu Komplikationen.
1: Es waren keine Komplikationen.
2: Nein, wir hören eine österreichische Band, die in den 80er Jahren gute Musik gemacht hat.
0: Und das war jetzt nicht in dir.
1: Nein, das ist genau so.
0: Und wir hören aber jetzt leider nicht Indian Dandy, denn von denen gibt es leider keinen Mitschnitt von damals, wo der Andreas auch mitgespielt hat, gemeinsam mit dem Andy Abraham, mit dem Johnny Zechner.
1: Gerd Stelzer, Charlie Schulmeister am Schlagzeug. Ja.
0: Sondern wir hören diese Juke Joint und die haben ein tolles Album herausgebracht. Das ist Rouge et Noir und da hören wir erst einmal jetzt den Titeltrack.

0: Rouge et Noir, Juke Joint. Kommen wir zum Schluss. Eine Nummer möchte ich noch spielen, auch von Juke Joint, die wirklich großartig war, Street Lover. Ja, wollen wir ein Resümee liefern über unsere Zeit, damals die Konzerte, die wir gesehen haben. Stefan.
1: Danke. Danke für die Einladung zu dieser Sendung. Danke, mich zurückerinnern zu können, zu dürfen. Und danke, dass ich das mit euch beiden erleben durfte und entdecken durfte, dass das auch zu meiner Welt wurde.
2: Ja, auch von meiner Seite. Danke, lieber Wolfgang, für die Initiative. Wir sind kreative Menschen geworden, inspiriert aus den 70er, 80er Jahren, die wahnsinnig inspirierende Zeit waren. Ja.
0: Stoßen wir nochmal auf unseren 60er, den wir dieses Jahr feiern. War eine große Freude, mit euch beiden diese Sendungen zu machen. Es hat riesen Spaß gemacht und in diesem Sinne möchte ich mich vom Publikum gemeinsam mit euch mit einem Lied von Juke Joint verabschieden. Vor allem mit einem Zitat aus diesem Lied. I'm a beer drinking, queer thinking street lover. In diesem Sinne,
3: yes.
0: Let it rock and rock on.

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